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Die Vorhalle. 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

Theorie der Dichtung. Eine unendliche Anzahl von Affen mit Schreibmaschinen, so sagt man, würde am Ende die gesammelten Werke von Shakespeare hervorbringen. Und gleich darauf das Werk von Dante, Joyce als nächstes, Goethe, Kafka, Dickens, Dostojewski. Dann, nach ein paar Monaten, ein paar eigene Texte über Dinge wie Pfoten, Bäume oder die ewige Wiederholung. Dann wieder ein wenig Dostojewski und der ganze Shakespeare noch einmal von vorne, Zeile für Zeile. Dazwischen Texte über Bäume, über Pfoten, über Bananen und über die ewige Wiederholung.

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Ton und Klang jedoch entwindet sich dem Worte selbstverständlich. Und entschiedener empfindet der Verklärte sich unendlich. Und nun dring ich aller Orten leichter durch die ewigen Kreise, die durchdrungen sind vom Worte Gottes rein lebendiger Weise. Ungehemmt mit heißem Triebe lässt sich da kein Ende finden, bis im Anschauen ewiger Liebe wir verschweben, wir verschwinden.

0: In Stockhausens neuer Oper, dem dritten Glied in seinem Zyklus Licht, dem er sich bis zum Jahr 2002 widmen will, wird ein Fest zu Ehren der Frau zur Neugeburt der Menschheit inszeniert. Stockhausen, deutscher Komponist von Weltgeltung, als Enfant terrible der Musik bekannt, will auch mit diesem Werk neue Kompositionsweisen entwickeln.
1: Was ich sagen will, ist, dass die Musik natürlich sehr viel mehr der menschlichen Stimme angepasst ist seit 1970. Man kann die Formeln singen. Und das war vorher nicht der Fall. Also ich habe dringend darauf geachtet, dass ich unter unheimlich vielen Varianten einer melodischen Form oder formell, sagen wir, die besten Möglichkeiten nur durchlasse, die ich selber auch beim Schreiben singen kann. Und das scheint mir wichtig zu sein, dass man archetypische Figuren komponiert, die sich im Menschen einprägen bzw. in ihm ein Echo hervorrufen. Diese Erinnerung an Urformen, die in jedem Menschen irgendwie verborgen sind, aber die er hat, sind mir sehr, sehr wichtig. Webern hat das genannt, die Fasslichkeit. Ein musikalisches Werk, eine Szene, ein Abend, ein Teil von Licht, eben ein Gebilde verschieden großer Projektionen von Mikroformen. Zum Beispiel ein ganzer Abend von 4 Stunden ist eigentlich ein melodisches Gebilde, das ich spreize auf 4 Stunden, melodisch-rhythmisches Gebilde. Und jeder Akt ist dann wieder eine schon etwas kleinere Spreizung und jede Szene ist wieder eine Spreizung und jeder Teil einer Szene ist wieder so eine Spreizung. Also ich gehe sowohl vom Großen ins Kleine als vom Kleinen ins Große. Diese Art von universaler Verknüpfung und Beziehung gibt es in Momente nicht. Momente ist eigentlich die andere Seite der Komposition mit ganz selbstständigen Elementen zu beginnen, die zunächst nur insofern Beziehung haben, als sie nichts, möglichst wenig miteinander gemeinsam haben und dann Beziehungen herzustellen von diesen einzelnen Kernen her.

0: Momente, Jahrhundertkompositionen für die einen, Chaos für die anderen. Viele glauben, Stockhausens Musik wäre früher dissonanter gewesen.
1: Ich glaube, dass das Unfug ist. Denn die Skala zwischen Konsonanz, Dissonanz ist immer reicher geworden. Sie hat viel mehr vermittelnde Stufen heutzutage als früher, aber sie ist immer dieselbe gewesen. Das heißt, ich habe immer versucht, zwischen den jeweils extrem komplizierteren Proportionen und den einfachen Proportionen, das heißt ja Dissonanz und Konsonanz, zu vermitteln.

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1: Wir machen alles kaputt.
2: Ich fasse es auch als meine Aufgabe auf, mich anzupassen an das, was meine Zeit technisch, räumlich, aufführungspraktisch ermöglicht, damit ich in diesen zahllosen Proben zumindest die Fehler eliminieren kann, die sich aus den Proben ergeben. Also ich weiß, dass ich nur das realisieren kann, was in meiner Zeit möglich war und einiges andeuten kann, was in Zukunft besser möglich ist.
3: Probenhandwerk als Realisationsprozess der Komposition, der fixierten Vision.
2: Man kann schon sagen, dass Musik in Zukunft Raummusik wird. Bei mir ist sie schon zum großen Teil, aber auch nur zum Teil. Ich glaube, dass die Richtung des Klanges im Raum und auch die Geschwindigkeit, mit der sich Klänge um die Menschen herum über und wie in Osaka bei der Weltausstellung im Kugelauditorium auch unter dem Publikum herum bewegen, dass das doch sehr wichtig wird in Zukunft und genauso wichtig wird wie die Melodie und die Harmonie und wie die Klangfarbe von Tönen.
4: Stockhausen hat in Osaka im Laufe von wenigen Wochen ein Millionenpublikum erreicht. Was kann den Megastar der zeitgenössischen Musik ganz persönlich zur Verzweiflung bringen?
2: Ja, das Schwierigste bei allem ist diese unglaubliche Mediokrität dieses Lebens. Es ist wirklich nicht sagbar, in welch einer primitiven Welt wir uns insgesamt bewegen, was den Abstand betrifft zwischen Vision, zwischen klarem Wollen, auch klar definiertem Wollen und dem, was dann dabei herauskommt als Resultat. Und ich glaube, das muss man eben in aller Bescheidenheit akzeptieren, dass das Leben eben so ist.
4: Berührt es ihn, dass seine Musik als primitiv, sogar als infantil kritisiert wird?
2: Das wird bis ans Ende aller Zeiten der Fall sein, dass die Zusammenlebenden nicht gleichen Sinnes sind. Das ist mir ganz verständlich. Und jeder gibt so seinen Senf dazu und das macht es halt lebendig.
5: Warum finden Sie das schön? Was
6: warum,
5: gibt Ihnen das?
6: Warum, Gottes Willen, das ist doch so klar. Da gibt es kein Warum.
5: Welche Voraussetzungen braucht man, um Ihre Musik zu verstehen in Ihrem Sinne?
2: Aufmerksamkeit und ich glaube im tiefsten doch die Überzeugung, dass sich durch meine Arbeit etwas äußert, was sich notwendigerweise äußern muss. Und dass ich mehr so wie ein elektrischer Leiter bin, durch den Strom fließt. Und dass da...
5: Als Medium,
2: ja.
5: Eine Art Medium.
2: Also was mit dem Wort medial gemeint ist, trifft, glaube ich, für jeden zu, der inspiriert ist. Und der in inspiriertem Zustand etwas schafft, etwas Neues formt, das ist ausgeschlossen, dass es nur aus dem Vorhergetanen und aus der Umwelt zu erklären ist. Das Wichtigste, was ich also gelernt habe, ist, dass meine Lebensarbeit, jetzt sind es 37 Jahre seit den ersten Uraufführungen, eine Lebensarbeit nur ein winzig kleines Stück ist in einer Entwicklung, die ich übersehen kann, als eine viel längere und weit gespanntere und in eine unbegrenzte Zukunft reichende. Und dass ich auch selber als Musiker ganz bestimmt nicht nur diese einzelnen Aufgaben eines Lebens von 40, 50 Jahren, je nachdem, wie lange es noch dauert, diese Aufgaben gestellt bekomme, sondern auch in früherer Existenz schon mitgearbeitet habe an der allgemeinen Weiterentwicklung von Kunst und von Musik. Und dass es auch weiter so geht. Und ich kann mir nicht vorstellen, will mir auch nicht vorstellen, dass es abgeschlossen wäre mit einem physischen Tod. Das geht durch mein ganzes Werk hindurch, dass ich wie in wesentlichen Träumen, auch in der musikalischen bekannten Welt der Chöre, der Orchester, der Instrumentalklänge immer wieder solche Fenster habe, in denen man in andere Welten gezogen wird durch Klangereignisse.

0: Karl-Heinz Stockhausen, 1928 in Mödrath bei Köln geboren, ist der Pionier, Entdecker, Erfinder und Realisator einer neuen Musik, die durch die Verschmelzung von intuitiv-emotionaler Ausdruckskraft mit intellektuellem Anspruch nunmehr seit über 35 Jahren für Spannung und Diskussion in der Konzertwelt sorgt. Das Erlebnis Stockhausen überträgt sich mittlerweile durch über 185 veröffentlichte Kompositionen, über 100 unter eigener Leitung eingespielten Tonträgern und durch 6 Bände Schriften, die auf über 2500 Seiten seine Musik dokumentieren und theoretisch ergänzen. Angeregt von den modernen Naturwissenschaften seit Einstein, wurde Stockhausen bereits im Alter von 25 Jahren international bekannt durch seine revolutionären Aufdeckungen von unbekannten Schwingungszusammenhängen im Innerklanglichen sowie ihrer Ordnung im Raumzeitkontinuum. Als herausragende Figur einer absoluten Musik bekannt, als Schöpfer der elektronischen Musik zum Wegbereiter der Synthesizer- und Computermusik von heute geworden, sucht er stets die Grenzen der Musik von innen heraus zu sprengen. Seine programmatische Komposition des Visuellen begann nur scheinbar erst jüngst mit der Arbeit am Opernzyklus Licht.
1: Man sieht immer was bei musikalischen Aufführungen. Und schon bei den allerersten Stücken wie Kreuzspiel, Zeitmasse, habe ich Zeichnungen im Vorwort der Partitur drucken lassen, mit denen ich angebe, wie die Musiker sitzen. Und das ist in jedem Stück anders, wie die Instrumente verteilt sind auf der Bühne. Auch bei der Reihenfolge verschiedener Kompositionen, wie der Aufbau schon vorher ist, damit da keine Stühle gerückt werden und damit also nicht zwischen den Stücken mehr Umbau ist, als die Stücke selber dauern, wie man das oft erlebt in Konzerten, was ja scheußlich ist. Und ich habe auch von Anfang an bei allen Aufführungen, für die ich verantwortlich war, das Hereinkommen der Musiker, das Herausgehen, dass sie sich hinsetzen im Moment, wenn sie auf der Bühne sind, auf eine besondere Weise kunstvoll gestaltet wird. Also mich hat immer interessiert, dass alles Kunst ist, was man auch sieht. Und sehen tut man ja immer was bei Aufführungen. Das hat sich natürlich in zunehmendem Maße entwickelt, dass später auch Kostüme dazu kamen, für jedes Stück andere. Und dass immer mehr das Rituelle einer musikalischen Aufführung mitgestaltet wurde. Ich sage immer, man kann ja die Augen zumachen und dann hört man die Musik, als rein akustisches Ereignis. Aber bei musikalischen Aufführungen sieht man eben auch die Musik und man liest mit den Augen auch die Musik. Musik ist ja auch Geste und man versteht viele Tonvorgänge besonders gut, wenn man auch die Geste mitsieht, die zur Hervorbringung des Tones gehört. Das ist nicht immer dasselbe, aber es könnte dazu dienen, dass man die Tonvorgänge besonders klar hört, wenn auch das Visuelle hilft, die Töne besser zu hören. Und in dem Sinne versuche ich eben, eine integrale szenische Musik zu entwickeln, mit jedem Projekt wieder anders, wobei man einheitlich sieht und hört, weil das ja alles im musikalischen Verstande und im musikalischen Gemüt des Wahrnehmenden zusammenkommt. Da gibt es ja sowieso nur noch eins, was sich aus den Signalen, die durch die Augen kommen, und den Signalen, die durch die Ohren kommen, vereinigt zu einem einheitlichen Eindruck.

0: Siehe, wir wissen, was du lehrst, dass alle Dinge ewig wiederkehren und wir selber mit, und dass wir schon einige Male da gewesen sind und alle Dinge mit uns.
1: Gesang der Jünglinge im Feuerofen. Zeitmaße. Gruppen für drei Orchester. Momente. Sirius. Licht. Werktitel, die zum Begriff einer neuen Kunstform geworden sind. Eigenmächtig führte Stockhausen den Wandel in der Gegenwartsmusik durch. Die serielle Musik, die Komposition mit Reihen aller 12 Töne der chromatischen Skala also, die auf Arnold Schönbergs Musik fußt, führte Stockhausen zu einem ungeahnten Höhepunkt, um sie gleichzeitig ad absurdum zu führen. Sich an Idealen antiker Riten orientierend und von einer holographischen, also ganzheitlichen Weltsicht geleitet, durchbrach Stockhausen die Dominanz horizontaler Verläufe von seriellen Melodien und Strukturen, indem die einzelnen Kategorien der Wahrnehmung, Harmonie, Melodie, Rhythmus, Form und Klangfarbe, miteinander permutiert wurden. Plötzlich erhielt die vertikale Bewegung eigenständige Bedeutung. Die Momentform wurde erfunden. Was Einstein mit seiner Relativitätstheorie in kosmischen Zusammenhängen schilderte, konnte Stockhausen in der musikalischen Praxis verwirklichen. Die sinngebende Gleichzeitigkeit aller Klangereignisse, ständig nach der perfektesten Realisation des Möglichen in und durch die Kunst strebend, knüpft Stockhausen an die Traditionslinien von Polarität und Steigerung an. Gleich einer wachsenden Pflanze oder einem gedanklichen Dreieck wird das horizontale, männlich-weibliche Prinzip mit der Vertikalität, dem Drang zur Transzendenz, zu einer Diagonale ins Unendliche verbunden.
2: In Momente ist es so, dass sich der Gesamtorganismus aller Momente aus einem Stammbaum entwickelt, der im Wesentlichen aus drei Gruppen besteht. Die Zentrale ist immer in der Mitte, die Flügel sind umeinander bewegbar und innerhalb jeder Gruppe kann man die Momente wie um ein Pendel herum drehen, um eine Achse herum, und das ergibt dann zahllose Varianten, Versionen, wie ich das nenne, dieses Werkes. Es ist ein mobiles Werk, das nur bei bestimmten Aufführungen dann in eine fixierte Form gerät. Also jeder Moment ist Zukunfts- und Vergangenheitsbezogen und zunächst als harter Kern konzipiert, als eine in sich selbstständige Einheit, eben als musikalischer Moment, so wie wir ein Moment, ein lyrisches Ereignis, vertikal orientiert ist und dann von Vergangenheit und Zukunft nichts zu wissen braucht. Aber im Werk Momente wird jeder Moment dann mehr oder weniger von null bis maximal Vergangenheit und Zukunft bezogen. Aber seit ich mit der Großprojektion von Formen arbeite, ist das ganz was anderes. Also dann ist ein musikalisches Werk, eine Szene, ein Abend, ein Teil von Licht, eben ein Gebilde verschieden großer Projektionen von Mikroformen. Zum Beispiel ein ganzer Abend von 4 Stunden ist eigentlich ein melodisches Gebilde, das ich spreize auf 4 Stunden, melodisch-rhythmisches Gebilde. Und jeder Akt ist dann wieder eine schon etwas kleinere Spreizung und jede Szene ist wieder eine Spreizung und jeder Teil einer Szene ist wieder so eine Spreizung. Wie man eben Groß- und Kleinform so stark mit Beziehungen versieht, dass man ständig das Gefühl hat, man ist in einer Welt, in der alles Sinn macht, in der alles bezogen ist.
1: Die gleichzeitige Bewegung ins Kleinste und ins Größte hinein realisiert Stockhausen in der Anwendung der von ihm geprägten musikalischen Genetik, seinem kompositorischen Handwerk. Das biologische Prinzip der Vervielfältigung bei ständigem Erhalt der Informationen, des Erbmaterials, findet sich in Stockhausens musikalischen Formeln wieder.
2: Ich glaube, dass da Geheimnisse existieren, die die meisten Musiker leider Gottes heutzutage nicht mehr kennen oder auch nicht mehr wahrhaben wollen. Es gibt ja haufenweise Musiker, für die alle Tonkombinationen gleich sind, gleichgültig sind, gleichwertig sind. Während bei mir das genau das Gegenteil ist, also unter unendlich vielen Möglichkeiten der Formung von Figuren, von musikalischen Gestalten, bleiben nur ganz wenige übrig, bei denen ich das Gefühl habe, dass sie so prägnant sind, dass ich sie verwenden möchte. Die Fasslichkeit in der Komposition musikalischer Gestalten, und das ist etwas unerhört Wichtiges. Und das muss auch wieder ins Bewusstsein kommen aller Komponisten und auch aller Interpreten, dass diese Fasslichkeit, diese Prägnanz, diese Urgenauigkeit, diese musikalische Richtigkeit, diese organische Qualität realisiert wird und angestrebt wird.
0: Du lehrst, dass es ein großes Jahr des Werdens gibt. Das muss sich einer Sanduhr gleich immer wieder von Neuem umdrehen, damit es von Neuem ablaufe und auslaufe, sodass alle diese Jahre sich selber gleich sind, im Größten und auch im Kleinsten, sodass wir selber in jedem großen Jahre uns selber gleich sind, im Größten und auch im Kleinsten.

0: Gott ist in mir das Licht. Das Licht, aus dem alle Farben sich durch Brechungen ergeben. Es ist die Energie, es ist das Bewusstsein. Es ist der Puls des Universums, die Elektrizität aller Universen. Also mein kleines Werk Licht erinnert immer wieder an dieses Licht, das das ganze Universum hell macht, erfüllt. Und es erinnert auch alles, was im Schatten ist. Insofern versuche ich also auch durch den Titel Licht die vielfältigen Brechungen in 7 Tagen, in 7 Teilen und in all den Szenen, aus denen sich diese 7 Tage des Werkes Licht zusammensetzen, über, dass das alles Aspekte sind aus dem weißen Licht, das durch Farben, durch Prismen, die ich selber als Komponist brauche, durch Modulationen, durch Filterungen, durch Schattierungen und so weiter, dass sich alles ableitet aus dem Licht, aus dem alles hervorgeht.
1: Stets aus einem gewählten Material geformte Melodien werden gespreizt und verdichtet. Die Wiedererkennbarkeit archetypischer musikalischer Figuren gibt den hörbaren Zusammenhang vom kleinsten klanglichen Segment bis hin zur Großform der Komposition. In Licht, an dem Stockhausen seit 1977 arbeitet, hatte das Prinzip der Formelfamilien auch auf seine Charaktere und das Visuelle erweitert. Jede Figur hat ihr melodisches Signum, und so wie die Melodien und Klänge sich vervielfältigen können, kann sich eine archetypische Figur gleichzeitig als Instrumentalist, Sänger, Tänzer oder Schauspieler inkarnieren. Stockhausen leuchtet mit seinem Weltentheater in diese Szenen aus universellen Konflikten hinein, indem er an den einzelnen Stationen jeweils Handlungsfenster öffnet. So entstanden seit 1977 bereits 3 Tage aus Licht, die alle an der Mailänder Skala uraufgeführt wurden. 1981 Donnerstag aus Licht, der Michaelistag und Tag des Lernens. 1984 Samstag aus Licht, Luzifertag, Tag des Todes und seiner Überwindung.

0: Gefolgt nun 1988 von Montag aus Licht, dem Eva-Tag, dem Tag der Frau und einer Neugeburt der Menschheit.
1: Es ist ein Fest. Und insofern gibt es nach 4 Jahren Komposition eben doch so etwas wie eine Handlung. Im ersten Akt wird ein Fest vorbereitet durch Frauen, die eine große Eva-Figur für dieses Fest reinigen, parfümieren, schön machen, schmücken. Und dann gibt es eine erste Geburt von 2x7 Wesen, die halb Tier, halb Mensch oder Heinzelmännchen sind, sehr humorvolle Wesen. Und dann kommt eine Luzifergestalt und ist entsetzt über das Verhalten dieser Wesen und über das ganze Getue der Frauen. Es ist ein Frauenchor, der alle zeremoniellen Handlungen ausführt. Es gibt einen Kinderwagentanz von 2x6 Kinderwagen, in dem die Kinder, nachdem sie an zu schreien fangen, wirklich wie in einem Rennen gefahren werden, das musikalisch ein riesen Accelerando ist, und dann endet es in einem Chaos, weil sie alle übereinander fallen, weil es zu schnell geht, und dann eine Luzifergestalt hineinkommt und das alles scheußlich findet und sagt, alles wieder rein. Das ist der erste Akt am Schluss. Also da ist schon eine gewisse Handlung, die in der Zeremonie oder im Ritual komponiert ist. Und dann, nach dem ersten Akt, kommt eine zweite Geburt, eine Befruchtung mit einem Klavierstück. Also die Klaviermusik bekommt einen ganz bestimmten Sinn, dass sie eine Frau geistig befruchtet. Und dann gibt es 7 neue Kinder, die geboren werden, das Montags- bis Sonntagskind, jedes Kind mit dem Wochennamen. Und es gibt eine neue Eva-Figur. Und die Eva-Figur ist Cœur de Basset. Diesmal nicht wie im ersten Akt Sängerinnen, 3 Eva-Sängerinnen, sondern zunächst eine Eva-Bassett-Hornistin, dann nachher mit 3 weiteren Bassett-Hornistinnen, wo Bassettin, wie ich sie nenne, multipliziert. Und die Kinder werden gelehrt, die Lieder der Tage, 7 Lieder der Wochentage. Da ist also wieder doch etwas Handlung drin. Und schließlich werden sie initiiert von den Bassettinen. Das ist das Ende des zweiten Aktes, und im dritten Akt kommen Männer. Man hat die Assoziation an die kleinen Jungs, die Männer geworden sind. Und es gibt eine Szene, in der Cœur de Basset diese Männer bezaubert. Männerchor. Frauen kommen und künden einen Kinderfänger an, einen Musikus, der magische Kräfte hat durch seine Musik und die Leute fasziniert, vor allen Dingen die Kinder. Er wird hereingebracht von Frauen, und nun beginnt ein großes Finale der Kinder, die bezaubert und vollkommen verhext werden, buchstäblich verhext.

0: Publikum einfach mal für 10 Minuten ausflippt und einfach auf eine Schwingung aufmoduliert wird und die erscheint dann 10 Minuten lang auf dem Sirius und wird dann zurückgerufen. Das ist doch gar nicht undenkbar, das ist doch gar kein Problem. Man muss nur im Inneratomaren die neu entdeckten Schwingungsformen, die man aber noch nicht in den Griff kriegt, verfügbar machen. Dann kann man irgendeine Schwingung mit einem Menschen modulieren und der wird dann weggeschickt. Der braucht nicht also im Tiefschlaf 3 Jahre irgendwo in einem Raumschiff zu liegen, um dann wieder aufgeweckt zu werden, sondern, oder wie die Leute das in Kalifornien machen, die sich zum Teil ja schon das Blut haben auspumpen lassen für so und so viel $1000 und dann in 150 Jahren wieder geweckt werden wollen. Das ist ja eine Kleinigkeit. Sondern ich meine wirklich, dass man mal diese Entkörperung und Wiederverkörperung ständig als Technik probiert. Und das führt doch natürlich zu einem vollkommen neuen musikalischen Theater. Es gehen unglaublich viele Sachen schief in solch einem weltberühmten Theater. Wenn also ein Raumfahrzeug, das in Cape Canaveral abgeschossen wird, auf diese Weise vorbereitet würde wie ein musikalisches Kunstwerk oder ein musiktheatralisches neues Projekt, dann wird das Ding sofort runterfahren oder gar nicht erst abfahren. Oder es würde einfach explodieren, wie es ja manchmal auch da geschieht.
1: Wenn man die 5 und die... Und
0: ja, da muss alle.
1: Die 2.
0: Da liegen die anderen Instrumente doch auch alle drauf. Ich kann nicht die 5 alleine zurück machen. Was diese Stadt denn machen hier in den Summen?
1: Nee, ich meine nur den Chor.
0: Ja, das Chorband habe ich doch nicht einzeln. Das wäre das Mischpult, was ich schon seit Jahren will, dass ich jeden einzelnen Kanal noch einzeln in der Dynamik einstellen kann. Das geht ja hier nicht. Wenn der einmal gedrückt ist, ist es aus. Ja, dann kann ich nur noch die Summen rein.
1: Das ist schon klar. Nur Sie haben doch jetzt hier die 5 und die 3 auch mit drin beim Chor, ne?
0: Bei den beiden?
1: Ja.
0: Ja, aber da kann ich nichts dran ändern.
1: Nee, das ist klar.
0: Egal, wie Sie drehen.
1: Was ist denn der Effekt, wenn man die 2 und die 5 rausnimmt, um das Ganze nach vorne zu ziehen?
0: Dann hängt der Gang nur noch auf der Seite. Das ist leider Chance. Dann kriegen sie richtige Dreiecksgefühl. Dann ist der nicht mehr, auch zu orten.
2: Also wir haben praktisch hier eine Kabine gebaut, wo all die Sachen stehen, die nicht benötigt werden im Saal. Das heißt, im Saal steht wirklich nur noch dieses riesen Mischpult da, wo alle Kanäle zusammenlaufen. Hier stehen zwar auch nochmal 2 Submischer, wo vorgemischt wird für die Chormikrofone. Dann hier, wie gesagt, hier die drahtlosen Bandmaschine und alle Fäden laufen praktisch bei ihm zusammen. Stockhausen startet, hier wird gestoppt.
3: Don't worry. Do you know what the material is? Aluminium.
4: Aluminium?
3: Yeah. Fantastic, isn't it?
4: Beautiful, yes. It's quite
5: extraordinary. It looks like a
3: mirror. This photographer is the photographer of the house.
4: Yes.
3: Yeah. Mazzotti. Yeah.
4: Very
3: good. Wait, oh, I'm sorry, you go.
4: Oh, you go.
5: One bit of music,
3: that's
5: for
3: you. Music on for you, tomorrow morning.
4: Aha!
3: I'm going to catch it in a few minutes. I wonder. Because it needs another man. The man makes more theater than the whole cast. Man will come, move, walk.
5: That's why.
0: Ich habe 4 Jahre die Teile von Munter aus Licht Teil für Teil einstudiert, monatelang. Also 35 Tage Einstudierung nur für eine Szene, Evas Lied, in einem Saal mit 7 Solokindern und 3 Synthesizern, einem Schlagzeuger, 4 Bassettinen und so weiter. Also jede Szene ist so vorbereitet. Wenn man das addiert, dann kommt es auf tausende Stunden, also rein an Probenzeit, auf 3 bis 4 Monate Probenzeit plus die Einzelproben, die jeder einzelne Musiker macht, um diese Teile auswendig zu lernen. Und das bringt man dann alles zusammen als Musiker und stellt es zur Verfügung auf einer Bühne wie in Mailand. Also was realisierbar ist, selbst bei einem Konzert, bei einem Team von Technikern oder bei einem Ensemble von Apparaten. Das ist sowas unglaublich Primitives im Vergleich zu dem, was ich eigentlich will und was ich mir vorstelle, wie es klappen sollte. Und es kostet ein Vermögen, solch eine Oper wie Munter aus Licht zu realisieren.

0: Je viens.
1: Bitte, Michael, Michael, Simon, Kopfhörer anziehen, Click-Track-Test.
2: Könnte ich dich oben jetzt platzen lassen? Das,
0: dann müssen wir den Test morgen früh machen. Ja.
2: Komm, wir müssen los, aus der Runde, wir müssen die Sender anmachen.
3: Man muss in die Knie gehen, man muss wie ein Knecht dienen. Und das ist, glaube ich, das, was man am meisten lernt, dass dieser Planet eine, ich sag's immer wieder, eine Hilfsschule ist und ein erster Ansatz zur Vollkommenheit, ein Ahnen von einer besseren, schöneren Kunstwelt.
0: Was ist denn der Boden? Sie ist überhaupt nicht da. Können wir hier nicht rumfahren?
4: Rao, about the kids coming in, especially to do the one thing that I said they got to do because it was so dangerous.
5: Luca ieri è stato qua a dare tutta la lista delle cose da fare. C'erano qua tutti e due i capi macchinisti, quello che finiva il turno e quello che faceva il turno di notte.
6: Das ist nämlich das, was Frauenland sicherlich abschafft.
0: Okay, wir wollen jetzt nicht Theorie machen und sagen Sie mir nur noch, was heute möglich ist.
7: Der erste Griff ist hier hinter, ne?
8: Du musst mir nur sagen, wann es beginnt.
9: Wir sind fertig.

finde, man muss bis zum letzten i-Tüpfelchen doch alles mal probiert haben, wenn auch in einer sehr vereinfachten, simplifizierten Art, was zur Lebenszeit wenigstens andeutungsweise möglich war. Dazu sind wir verpflichtet als Handwerker.

technisch unrealisierbare Sachen schreibe ich nicht in die Partitur, obwohl ich vieles mir davon vorstelle. Also ich sehe Auditorien sehr oft und Aufführungsräume im Weltraum. Auf irgendeine Station. Und dass man auch während einer Aufführung von einem Raum sich in einen anderen bewegt, Räume überspringt, ein Publikum transportiert.

rote kisti. Elektrizität zwischen Lebewesen. Es ist der Magnetismus, der das Unvollkommene vollkommen macht. Also ich bin als Mann mal mehr, mal weniger, eine Hälfte dessen, was möglich ist in Menschenkörper, in Menschengestalt. Und das Erotische ist der Magnetismus, der mich zur Frau zieht, der mich in der Frau magnetisiert, fasziniert. Und das ist nicht nur die Frau als Partner, das ist alles, was ich nicht bin, was ich nicht sein kann. Das Erotische ist die Faszination für das Unvollkommene, um sich vollkommen zu machen durch die Vereinigung, durch die Ergänzung, durch die Liebe. Und insofern also ist es also die zeitlose, ewige Kraft, die zur zunehmenden Vervollkommnung der Wesen führt.

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0: Da ist man also am Ende mit den traditionellen Konzertsälen, denn die sind meistens rechteckig oder so als Zweidrittelkreis gebaut. Und man hat die Bühne vor sich. Das ist so, als ob man ein Fernsehapparat vor sich hat. Für die meisten Leute ist das tatsächlich auch nicht größer als ein Fernsehschirm, weil die so weit weg sitzen. Und dann passiert eben alles eigentlich aus derselben Richtung, akustisch und auch visuell. Und das ist ja eine ganz primitive Art, Musik und Musiktheater wahrzunehmen. Man muss sich vorstellen, dass aus den Ursprüngen des Musiktheaters in Ritualen, sagen wir mal im griechischen Theater oder wie es heute noch ist, im Ramayana in Indien oder wie es, im Kathakali in Südindien oder im Ramayana in Indonesien und in Indien, also in Bali zum Beispiel, klang rings um die Menschen herum erst. Die sitzen auf einem Dorfplatz und Aufführende können aus allen Richtungen kommen, Sänger oder Sprecher und auch Musiker bewegen sich. Da ist also die Beziehung des Klanges, des Rundumklanges lebendig und so waren bestimmt auch alle Riten. Selbst bei katholischen Gottesdiensten ist es noch so, dass Prozessionen eine Rolle spielen. Also auch um die Zuhörer herum, wenn am Kreuzweg entlang gezogen wird oder Prozessionen, die von außerhalb der Kirche in die Kirche hineinkommen oder zu manchen Festen ja auch in die Landschaft Prozessionen bewegt werden mit Singen und mit Beten. Also mit Musik. Das alles ist ja verschwunden, seit die kleinen Säle der Medici, die so eine Renaissance des griechischen Theaters für bestimmte Leute der Aristokratie in Rom realisierten, die Anfänge der Oper eben, die das nun vergrößerten für immer mehr bürgerliches Publikum. Aber im Grunde ist das Prinzip genau dasselbe. Da vorne passiert so eine kleine, reduzierte Aktion und die Leute sitzen halt in Reihe und Glied und sehen bzw. hören sich das an. Und da sind wir heute noch, selbst wenn ein Opernhaus wie La Scala 2200 Plätze hat, dann ist das im Prinzip genau dasselbe, eine Richtung. Und die Mikrofonierung ist natürlich etwas ganz Neues, auch eine neue Entdeckung, dass jeder einen Sender haben kann, der Solist ist und man auch die feinsten Konsonanten im Saal projiziert hört und der Klang der Aufführenden rundum projiziert werden kann durch einen Klangregisseur, der dann die Verantwortung hat für die gesamte Akustik. Es geht nicht darum, dass es lauter wird, sondern dass es feiner wird.
1: Morgen, Herr Müller, wie geht's Ihnen?
0: Also die Bewegung des Klanges und dadurch auch die Formung der Räumlichkeit des Klanges ist eine neue Richtung in der musikalischen Komposition. Zum Beispiel das Werk, an dem ich jetzt schon in Skizzen arbeite, Dienstag aus Licht, der nächste Teil aus Licht, verlangt, dass Aufführende, Instrumentalisten, jeder einen Lautsprecher am Körper tragen, zwei sogar, einen vorne und einen hinten, und auch selber Empfänger haben, sodass sie unsichtbar synchronisierbar sind. Und jeder einen Akkumulator bei sich hat, damit also der Lautsprecher gespeist werden kann, elektrisch gespeist werden kann. Und jeder eben mit seinem Instrument oder mit der Stimme zum Beispiel übertragen wird und wenn er durch die Landschaft läuft, eben auch in verschiedene Richtungen Klang ausstrahlen kann und andererseits anstelle eines Dirigenten Signale empfängt akustischer Art, die es ermöglichen, Musiker, die sich gar nicht anschauen gegenseitig und die eine Invasion eines Auditoriums interpretieren, dass die also an manchen Stellen eben perfekt synchron sein können und so weiter.
1: Ich erzähle mich an ein paar Büchern vom Stern auf Null, gell?
2: Ja, ja. Der Takt ist schon da.
0: Aha. Ah, kapiert. Jetzt bitte vor, mal eben anpiepsen, dass die alle auf Null stehen, damit wir keinen Mist machen. Und ich stelle die mal an auf 15.
3: So, das wäre dann...

0: Ich habe vieles gelernt und lerne jeden Tag, aber das, was ich am meisten gelernt habe, ist, dass dein Leben unsagbar kurz ist. Vieles, was ich 1952, 53 gesagt, geschrieben habe, in Vorträgen, Unterrichtslektionen mitgeteilt habe, ist nach wie vor utopisch. Liegt, wenn überhaupt, dann in weiter Zukunft. Ich habe natürlich davon geträumt, dass der Prozess der allgemeinen Bewusstwerdung sehr viel schneller gehen würde, dass die Nachtprogramme der neuen Musik, die damals nachts um 11 Uhr waren, weil eben ein Riesenumbruch stattfand zwischen einer Zeit, in der neue Musik ganz verboten war in Deutschland und nur so mehr populäre zeitgenössische Musik geduldet wurde, in Richtung einer freien neuen Musik, dass also diese Zeit sich jetzt immer mehr dahin entwickeln würde, dass man die Nachtprogramme nicht nachts hat, sondern dass es immer mehr würde und dass es in die normale Wahrnehmungszeit am Rundfunk, im Fernsehen geschoben würde. Das Gegenteil ist der Fall. Also ich bemerke, dass die allgemeine Entwicklung einer kulturellen Bewusstwerdung unglaublich langsam geht und sogar sich verlangsamt, statt beschleunigt. Es sind also sehr viele Programme in Deutschland verschwunden und der gesamte Entwicklungsprozess der Kultur in Deutschland ist ja unglaublich rückwärts orientiert seit circa 17, 18 Jahren. Aber wenn ich darüber hinaus etwas sagen dürfte, für den Rest der 5 Milliarden, die mittlerweile auf diesem Planeten sind, dann wäre es wohl so, dass es meines Erachtens außerordentlich sinnvoll für die Entwicklung jedes Einzelnen, für die geistige Entwicklung ist, wenn er solche Dinge nicht einfach ignoriert und sagt, das geht mich nichts an, das ist so eine Welt von ein paar Leuten, die sich für diese musikalische, neue, szenische Musik interessieren, sondern wenn sie von sich aus genügend Initiative entwickeln würden, dass auch zum Beispiel in Deutschland in jedem Opernhaus, wir haben ja Gott sei Dank noch viele, diese Werke eines Tages aufgeführt werden, sodass jeder, der will, das wahrnehmen kann und auch benutzen kann zur Weiterentwicklung seiner selbst. Das ist, glaube ich, Verzweiflung, dass man oft sagt, wie ist es nur möglich? Ich möchte am liebsten abhauen. Also man hat ja Stunden, wo man dann alles getan hat und alle Mühe nicht gescheut hat. Und trotzdem geht es schief und irgendwo zerbricht dann ein wunderbares Projekt oder ein Teil eines Projektes wegen Schlampigkeit, wegen Ungenauigkeit, wegen Imperfektion oder wegen Mangel an technischer Zuverlässigkeit und so weiter und so weiter. Das ist, glaube ich, die Grunderfahrung. Und so.
1: Nee, machen Sie ruhig
0: weiter. Im Schlaf habe ich die ganze Partitur analysiert und den ganzen Aufnahmevorgang und wollte rauskriegen, was da falsch war. Ja. Ich habe es nicht rausgekriegt, bis also heute Morgen bin ich gleich runter zur Partitur und habe festgestellt, ach du lieber Gott, die sind übereinander kopiert durch diese Versetzung von 8 auf 4.
2: Stimmt. Das müsste der sein.
0: Das ist der lange, ja, etwas davor, wo das Weißband ist. Das ist ein Liedertext. Michael, Sie können jetzt bei jedem Band. Legen Sie schon das dritte Band auf.
3: Nicht da.
0: Achso, kommt jetzt. Ich wollte sagen, Sie können bei jedem Band dieselbe Stelle drauf.
2: Aha. Auf 4, immer.
0: Jetzt sind die alle aufeinander gepappt.
2: Ja.
0: Weil die auf den Männerspuren waren.
2: Ja.
0: Und ich kriege die nicht mehr auseinander. Mhm. Und jetzt habe ich die Harmonie, also falsch.
2: Ah ja.
0: Die beiden liegen jetzt bei den Überlappungsstellen übereinander. Das ist nicht gut.
4: Und das muss man machen, das heißt eigentlich Mensch sein. Und das begreift man viele Jahrzehnte nicht. Warum man manchmal stundenlang im Studio herumsitzt und hat sich perfekt vorbereitet und dann ist eine Banalität, irgendein Verstärker geht kaputt, ein Kabel funktioniert nicht und bis man das findet, welches Kabel nicht funktioniert, ist was Fürchterliches. Immer kämpft man mit diesen Unmöglichkeiten. Ich glaube, dass die Einseitigkeit, mit der ich gelebt habe, mit der ich lebe, dass ich also an den allermeisten geistigen Phänomenen und auch praktischen Phänomenen dieses Planeten vorbeilebe. Und überhaupt nicht weiß, im Grunde, was die anderen machen. Dass das nur eine momentane Erfahrung ist eines Gefangenen, der sich bewusst in ein Gefängnis begeben hat. Das ist dieser Planet wie eine kleine Raumstation, auf der lebt man halt. Es ist ähnlich wie ein Bergwerkarbeiter, der halt 40 Jahre lang ins Bergwerk fährt und nichts anderes sieht als dieses schwarze Loch da unten, in dem er herumbuddelt wie ein Maulwurf und dann nachts nach Hause kommt oder vielleicht mal das Tageslicht ab und zu sieht. So ähnlich ist es ja auch, wenn man als Komponist so einseitig lebt, wie ich lebe. So einseitig arbeitet, also im Grunde nur Konzertsäle sieht oder seinen Schreibtisch und dann ein Taxi, ein Flugzeug und was weiß ich. Also im Grunde aber doch nicht als Tourist auf diesem Planeten zu Hause ist und niemals als Tourist lebt auf diesem Planeten. Trotz dieses Gefangenenseins und des Grundgefühls, einer auf einem Schiff zu sein, einer kleinen Mannschaft, glaube ich, dass jeder früher oder später am gesamten Universum und an allem, was im Universum geschieht und in allen Universen geschieht, geistig teilnimmt. Und dass einem in einem nicht inkarnierten Zustand unheimlich viel mehr bewusst ist, als wenn man hier so ein kleines Menschlein ist oder ein Erdling, wie ich immer sage. Und ich bin also überhaupt nicht besorgt darum, dass ich in zunehmendem Maße auch zwischen solchen Inkarnationen, die ganz bewusst Beschränktheit bedeuten, am Wissen um das ganze Universum in zunehmendem Maße teilnehmen werde. Und also immer näher durch Bewährung kommen kann, einem Bewusstsein, das dann also höhere Wesen haben, die viel mehr überblicken, den ganzen Sinn viel mehr verstehen und dass man sich also immer mehr auf Gott zubewegt, der einfach die gesamte Intelligenz aller Intelligenz ist.
1: Antares.

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1: Ich bedanke mich erstmal bei Frau Schmidt, herzlichen Dank. Und ich darf Herrn Stockhausen zu mir bitten. Ja. Wenn Sie ihn ja. Karl-Heinz Stockhausen, wenn man in den Lexika nachsieht, jeder kennt Ihren Namen, aber nicht jeder weiß ganz genau, warum er diesen Namen kennt. Und wenn man dann im Lexikon nachliest, dann erfährt man, dass Sie ziemlich einhellig als der bedeutendste Komponist und Musikerneuerer der zweiten Hälfte unseres Jahrhunderts bezeichnet werden. Das ist ja ein großer Anspruch. Und dann fällt in solchen Artikeln auch immer schon wieder mal das Wort Genie. Irritiert Sie das oder gehört das zu dem Selbstbewusstsein, das man haben muss, wenn man eine solche Aufgabe erfüllt?
2: Das Wort Genie hat man so benutzt, jemanden zu bezeichnen, der eine Sache gut macht, die stimmt, aber außerdem so, dass es unter seinen Fachkollegen und bei den meisten anderen Menschen als unmöglich gilt und als etwas, was wahrscheinlich, wenn überhaupt, irgendwann in der Zukunft mal sein könnte. Also jemand, der Utopien hat und der nicht das realisiert, was man braucht.
1: Und da würden Sie sagen, sind Sie kein Genie unter diesem Aspekt?
2: Doch, dann bin ich wirklich eins.
1: Sind Sie eins? Aber das, was Sie machen, brauchen wir doch. Ein Erneuerer der Musik braucht man doch.
2: Das wissen Sie gar nicht. Also das meiste, was ich bisher gemacht habe, das wird nicht gebraucht. Aber ich mache es trotzdem mit sehr großer Freude. Ich habe heute den ganzen Tag im Studio für elektronische Musik verbracht und jeden Tag in dieser Zeit. Und wenn ich in der Welt der Töne bin, dann entdecke ich so viel Neues und so viel auch für mich ganz Unerklärliches, dass es lange Zeit brauchen wird, bis ich das anderen vermitteln kann oder bis andere das auch entdeckt haben. Also man geht auf eine Reise und kümmert sich nicht darum, ob jemand mitgeht und wie viele mitgehen. Das ist so eine Welt, die... Den kann man schwer beschreiben.
1: Sie sind sehr bekannt, weltweit bekannt, aber Ihre Werke werden nur von einer bestimmten Zuhörerschaft akzeptiert und auch gehört. Hat das etwas generell mit der Schwierigkeit zu tun, zeitgenössische, ernste Musik, ich spreche jetzt nicht von der Pop- und Rockmusik, zu rezipieren, zu akzeptieren? Haben wir da mehr Hemmungen und Schwellenängste als bei moderner Literatur oder Malerei?
2: Das stimmt ja überhaupt nicht, was Sie sagen. Also wo immer ich eine Chance habe, mit den Musikern, die ich ausgebildet habe, Aufführungen zu machen, das sind die Leute zutiefst bewegt. Viele Leute. Und Sie wissen, dass ich schon 1970 für über 1 Million Menschen jeden Tag circa 6,5 bis 7 Stunden Musik gemacht habe, die in der Weltausstellung in Japan in den Pavillon kamen. Und das waren Leute aus allen Schichten, aus allen Nationen. Also eine bestimmte Gruppe von Menschen.
1: Absolut, Herr Stockhausen, haben Sie völlig recht. Ich meine jetzt relativ. Ich meine relativ das Verhältnis zwischen den Menschen, die in die Philharmonie gehen und sich Beethoven, Mozart, Bach anhören, die in die Opern gehen und sich ältere, etablierte Opernwerke ansehen, im Verhältnis zu denen, die in die Museen gehen, Museum Ludwig, sind diejenigen, die nicht nur ihre, sondern auch andere zeitgenössische Musik hören, nicht so viele. Nur relativ, absolut sind das immer noch Millionen, das ist mir klar.
2: Nein, wenn in Mailand zum Beispiel an der Mailänder Scala eine Oper von mir gespielt wurde, dann sind die Vorstellungen für die Jugendlichen, die Billigpreis als Eintritt verlangen, rammelvoll. Ich will damit sagen, wenn ich eine Chance habe, mit Hörern Kontakt zu bekommen, auch mit dieser zauberhaften Aufführungspraxis, die sich im Laufe der letzten Jahrzehnte entwickelt hat, dann kommen hinterher oft viele Hörer, die beschreiben, wie bewegt sie sind.
1: Ist denn dann der Erfolg auch abhängig von einer Gunst der Zeit, einer Gunst etwa früher der Fürsten und der Kirchen, die Möglichkeiten geschaffen haben.
2: Ja, natürlich.
1: Und haben Sie da im Augenblick mit Ihren Werken nicht so viel Möglichkeiten und Gunst, wie das vielleicht Mozart zu seiner Zeit hatte oder Bach zu seiner Zeit?
2: Nein, Sie wissen doch genau, dass die sogenannten Meisterwerke, die heute von unzähligen Menschen gehört werden, zu ihrer Zeit nur ein ganz kleines Publikum von Aristokraten hatten, die sich gegenseitig eingeladen haben, und dass ich die Chance hatte, seit 1951, dass die modernen Medien ein neues Werk, das uraufgeführt wurde, gleich um den ganzen Planeten über den Rundfunk übertragen haben und dass Schallplatten produziert wurden. Also es hat noch nie ein Komponist so viel Kontakt mit den Menschen haben können, wie ich.
1: Sie haben aber vorhin selbst gesagt, Sie sind vielleicht deswegen ein Genie, weil man das, was Sie macht, nicht haben wollen, will. Das verstehe ich jetzt nicht. Also wenn es doch alle hören und so viele, wie muss ich das dann, muss ich diese Bemerkung von vorhin verstehen?
2: Ja, was in der Musik vor sich geht, ist ja etwas anderes als das, was man wahrnimmt beim ersten Hören. Und das braucht lange Zeit, bis Menschen sich durch oftmaliges Hören und durch Befassen mit der Partitur vertieft haben in das, was da eigentlich vor sich geht. Und je mehr sie in die Partituren und in die Aufnahmen eindringen und je mehr sie an öffentlichen Aufführungen teilnehmen, umso stummer werden sie und merken, was da alles zu entdecken ist und was das für völlig neue Schwingungswelten sind. Und das fängt allmählich jetzt erst an, also das werde ich gar nicht mehr erleben.
1: Gibt es eine Quelle für Ihre Musik? Wissen Sie, wo diese Musik herkommt? Denn Sie sind ja sicherlich jemand, der sie zwar nach außen bringt, aber ich weiß nicht, ist ein Künstler sozusagen die Urquelle oder kommt die von woanders, diese Kunst?
2: Beides. Alles, was ich weiß, kommt von mir. Und alles das, was ich nicht erklären kann, kommt von woanders.
1: Und wo wissen Sie, Sie haben ja sich dazu auch schon geäußert. Und Sie haben gesagt, dass für Sie, also Gott und auch die Engel, eine ganz wichtige Quelle sind für Ihre Musik.
2: Mhm.
1: Heißt das, dass Sie ein religiöser Mensch sind? Oder
2: ja, sicher.
1: Ist das Ihre eigene Religion? Ist das eine etablierte Religion?
2: Ich kann nur sagen, dass ich jeden Morgen bete, mittags auch, abends auch. Und wenn ich ein Konzert habe, dann fange ich nicht an, bevor ich nicht gebetet habe. Und wenn ich das mal vergessen habe, dann merke ich nach den ersten Minuten, dass ich das vergessen habe. Und schicke noch ganz schnell ein Stoßgebet nach oben. Und, dann geht es. Also ich habe von Kind auf immer gebetet. Natürlich spüre ich, dass ich in jeder Situation Hilfe brauche.
0: Herr Reichert, Herr Stockhausen, ich habe zwei Fragen. Eine kleine Bemerkung. Was Sie gesagt haben, eben erinnert mich an eine Äußerung von Dvořák. Ich glaube, in einem Brief, der gesagt hat, geschrieben hat, alles, was ich kann, verdanke ich dem lieben Gott. Und ein Kritiker hat gesagt, und ein bisschen dem Johannes Brahms. Also nicht nur dem lieben Gott. Das ist das eine. Jetzt eine Frage. Und ich werde Ihnen eine furchtbar simple Frage stellen. Bitte nehmen Sie es mir nicht übel. Man hat sie Ihnen tausendmal gestellt und es ekelt Sie wahrscheinlich, solche Fragen zu hören. Als die Zauberflöte uraufgeführt wurde, und die ist nicht von Aristokraten für Aristokraten gespielt worden, sondern in einem Volkstheater in Wien, und das waren Hunderte von einfachen Menschen, sind die Leute aus der Uraufführung rausgegangen und haben gepfiffen, ein Vogelfänger bin ich ja, oder ein Mädchen oder Weibchen wünscht Papageno sich. Und als Rigoletto in Venedig uraufgeführt wurde, haben die Leute alle La Donna e Mobile gesungen hinterher. Und ist so schlecht die Musik nicht, von dem Mozart, von dem Verdi. Ich weiß, dass die Melodie etwas ist, womit der moderne Komponist, etwa ab Bartok, da ist wohl der Bruch ungefähr, nichts mehr offenbar zu tun haben will. Ist es wirklich etwas Undenkbares, dass Sie Ihre ganzen Prinzipien, wie immer sie ausschauen mögen, über den Haufen werfen und eine Melodie schreiben. Ich will nur eins sagen. Wagner wollte von einem Opernquintett oder Quartett nichts wissen. Das haben diese Rossinis, Donizettis, die verachteten Italiener gemacht. Aber mal hat er Lust gehabt und hat in den Meistersingern im dritten Akt ein Quintett geschrieben, hat gesagt, da seht ihr, ein Quintett, ein regelrechtes Opernquintett, herrliche Musik. Wie ist es bei Ihnen? Denkbar, dass Sie mal von Ihren harten, wahrscheinlich sehr richtigen Prinzipien abgehen und etwas für Menschen, brave Menschen tun, die Musik hören müssen.
1: Er tut nur was für Menschen, um Gottes Willen.
0: Also Sie verstehen mich, was ich meine.
2: Ich glaube, ich merke jetzt aus Ihren Kommentaren, dass Sie meine Musik überhaupt nicht kennen. Denn es gibt zum Beispiel den Tierkreis, der von Kindern gesungen wird. Und es gibt sehr viele Gruppen auf dem ganzen Planeten, die das ständig singen, mit ihren Instrumenten spielen. Das sind sehr singbare Melodien. Schon in den ersten Stücken, die man noch 1951 für unsingbar gehalten hat, gibt es immer wieder Momente, zum Beispiel im Kreuzspiel, erster Satz in der Mitte, wo eine Melodie auftaucht, die man singen kann und deren Intervalle im Stimmbereich liegen und die man auch sehr leicht lernen kann. Zum Beispiel diese 12 Zodiac-Melodien oder den Wochenkreis, 7 Melodien der Lieder der Tage, sind von Kindern gesungen worden. Ich habe sehr viel für Kinder geschrieben, auch für Kinderchor und schreibe im Moment für Kinderchor und schreibe im Moment auch für Kinderorchester. Und Sie sollten sich wundern, wenn Sie mal bei Proben dabei wären, wie 7 Kinder auswendig mehrere Stunden in der Mailänder Scala meine Oper Montag aus Licht gesungen haben, nach etwa 3 Wochen Proben. Wunderbar. Also das kann ich Ihnen ja mal zeigen, wenn Sie mal eine Fernsehsendung machen und Sie dann der Moderator wirklich sind. Und dann dann bereiten wir zwei uns mal richtig vor.
1: Herr Stockhausen, wenn Sie vorhin sagten, man will das noch nicht, aber vielleicht gibt es einen späteren Ruhm. Also ist für Sie der Ruhm etwas Wichtiges, auch wenn er nach Ihrem Tode erst kommt?
2: Er kann helfen. Er kann helfen. Ich bin noch nicht weggegangen. Und ich habe immer gedacht, vielleicht könnte der Tag kommen, an dem ich wirklich ein eigenes Studio bekomme. Und man denkt, das, was er gemacht hat, ist genug Berechtigung dafür, dass er ein eigenes Studio mit 2 Technikern bekommt und nicht nur alle 2 Jahre in einem Studio für elektronische Musik 2,5 Monate arbeiten darf. Und ich würde auch sehr gerne die Chance haben, dass ich ein eigenes Ensemble unterhalten könnte an Interpreten und Sängern und Tänzern und Mimen. Und dass wir einen eigenen Omnibus hätten, mit dem wir fahren könnten, und eigene Techniker, sodass nicht also für jedes Konzert die Technik mehr kostet als die Künstlerhonorare. Also ich denke schon, Ruhm hat nur dann Sinn, wenn man daraus Hilfe bekommt von der Gesellschaft, das zu realisieren, was man kann. Ich werde dauernd unterbeschäftigt, was meine Begabung betrifft, und mache meistens nur Fleißarbeiten oder harte körperliche Arbeiten und würde sehr viel lieber mein Talent voll ausnutzen und ganz das realisieren, was sich in mir anmeldet, was ich höre und das dann auch verbreiten. Zum Beispiel das Auditorium, von dem ich eben gesprochen habe in Osaka, wurde abgerissen. Es hat 35 Millionen gekostet, aber es hatte seinen Zweck erfüllt für 1,2 Millionen Menschen. Da hat man hinterher gesagt, ja, die Unterhaltungskosten sind ja viel teurer, als dass man es transportieren könnte. Wir reißen das Ganze ab. Und seitdem habe ich nie wieder ein Kugelauditorium bekommen, in dem die Menschen in der Mitte in der Äquatorebene gehört haben auf einer schalldurchlässigen Plattform mit 10 Ringen von Lautsprechern ringsherum, sodass man alle Klänge verfolgen konnte und alle Klangkonfigurationen, die ich mit Klangmühlen projiziert habe in diesen Raum. Ich brauche dringend so etwas und muss jetzt schon wieder warten, 22 Jahre, und ob das noch einmal kommt in meinem Leben, das bezweifle ich sehr. Also ich möchte sehr gerne, dass man unsere Zeit und unsere Zeitgenossen das ausnutzen, was es jetzt gibt. Also ein Beispiel, es fällt mir jetzt ein. Vorige Woche schrieb der Rau einen Brief an mich. Er hatte mir also den Verdienstorden des Landes Nordrhein-Westfalen auf dem Petersberg im November überreicht. Und er schrieb, ob mir das gefallen hätte. Dann habe ich ihm zurückgeschrieben. Also das Ganze war mir einerseits viel zu alphabetisch, denn wir wurden also 33 Preisträger wurden aufgerufen von A bis Z. Und ich habe gesagt, ich hätte an Ihrer Stelle wenigstens als richtiger Demokrat gewürfelt, damit man nicht genau alles voraussehen kann. Aber was ich wichtig fand, er sagte immer zwischendurch, jetzt hören wir ein bisschen Musik. Und dann haben Sie also wirklich gespielt, Musik von Haydn, ein Streichquartett von Schubert und von Mendelssohn. Und ich habe ihm gesagt, das kam also 250 Jahre, das kam 170 Jahre und über 100 Jahre zu spät. Warum haben Sie mich nicht gefragt? Kein Potentat der letzten tausende Jahre hätte jemals eine wichtige Gelegenheit verpasst und nicht eine Uraufführung spielen lassen. Was wollt ihr eigentlich von den Künstlern eurer Zeit? Warum
1: das
2: benutzt
1: ist das, was ich vorhin gemeint habe.
0: Herr Stockhausen, ich sehe, Sie sind wirklich ein echter Künstler. Sie sagen, lasst uns in Frieden mit Haydn und Schubert und Mendelssohn.
2: Nein.
0: Spielt meine Musik.
2: Nein, ich habe ihn selbst.
1: Beides.
2: Legitim. Hören Sie lieber schon wieder, machen Sie einen Fehler. Sie haben mich eben gefragt vor der Tür, was ich von der Tradition halte. Und ich habe Ihnen gesagt, dass ich gerade eine Schallplatte mit Haydn und Mozart produziert habe. Also das stimmt ja alles gar nicht, was Sie sagen. Und ich habe
0: Nein, für die Feier meine ich, die Feier mit, Frau, aber da, mit den Orden. Nein, dass Sie Mozart.
1: Aber der Esterhazy hätte keine Feier mit Bachmusik gemacht. Der hätte sich vom Haydn was schreiben lassen.
2: Nicht nur, auch der Ludwig von Bayern noch.
1: Ja, also, der hätte den Wagner eingeladen.
2: Sogar der Fürstenberg noch, der den Hindemith und Stravinsky nach Donaueschingen eingeladen hat. Das ist vorbei. Wir sind in einer ganz großen Wende, was die Beziehung zwischen den schöpferischen Geistern betrifft und denen, die sie dringend brauchten eigentlich, um zu wissen, wo es hingeht und was denn von ihnen jetzt erwartet wird, wo sie sich anstrengen sollen, wo der Anspruch besteht, sich völlig zu erneuern innerlich durch das Lauschen in diese unerklärten Welten. Dieser Zusammenhang zwischen denen, die ankündigen und denen, die dann sich orientieren, ist kaputt. Und wir müssen dringend jetzt dafür sorgen, dass aufgrund von riesen Missverständnissen das beseitigt wird und dass man wirklich die Künstler wieder braucht, gebraucht. Aber das ist sehr, sehr kompliziert jetzt, gehört auch nicht hierhin.
1: Das können wir auch nicht vertiefen.
2: Ja doch, nicht vertiefen.
1: Hier meine ich jetzt.
2: Nein, natürlich nicht. Aber man sollte es zumindest mal ansprechen. Ja. Also ich habe zum Beispiel 39 Orchesterwerke studiert, komponiert, mehr als die Hälfte meines Lebens, dass die Augen nachts tränten vom Abschreiben und vom Korrigieren der Partien. Ich werde jetzt in Frankfurt eins zum ersten Mal nach 22 Jahren wieder dirigieren, am 5. Februar, das ich mit 24 Jahren geschrieben habe, vor präzise 40 Jahren. Das ist zweimal gespielt worden seitdem. Die 39 Stücke haben in Deutschland bei über 80 Orchestern, die ständig spielen, jeden Abend, städtischen Orchestern, 6 Aufführungen in 42 Jahren gehabt. Mit anderen Worten, wo wollt ihr denn hin? Ich habe den Leuten hier in Köln gesagt, die voriges Jahr dirigiert habe vom Gürzenich Orchester, wo wollt ihr eigentlich hin? Ihr braucht 2000 Jahre, bis ihr jedes Stück von mir einmal gespielt habt. Einmal gespielt habt. Und es gibt viele Komponisten.

0: Also,
1: Herr Violett, unter uns ein so gutes Quartett finden Sie nicht so schnell.
0: So, ja, genau. Wobei ich eins sagen muss, nächste Woche habe ich schon ein anderes Thema. Ich weiß nicht, wer etwas dazu sagen kann. Es heißt, wer ist schon treu? Da geht es darum, also um körperliche und seelische Treue in Partnerschaften, Monogamie in Ehe und in anderen Partnerschaften. Ist die noch zu retten oder ist sie jetzt sogar erst wieder im Kommen? Also vielleicht sollten wir Sie dann in der über- oder übernächsten Woche einladen, obwohl Sie sich zu diesem Thema mal geäußert haben. In einem
1: Herr Biolet, aber nicht dauernd. Ich habe für Sie einen Vorschlag, einen genialen Vorschlag.
0: Immer genial.
1: Ja, passen Sie auf, machen Sie mal hier was. Ein Thema, moderne Musik. Und das Publikum, moderne Literatur und das Publikum und moderne Malerei.
2: Aber mit Beispielen, ja, nicht
0: dann,
2: nur reden.
0: Nein, ja. Und nicht Haydn, dann Stockhausen.
2: Nein,
0: ich meine Musik.
2: Aufführen.
0: Ja, aufführen.
2: Nicht nur reden.
3: Und was
0: machen
3: hören.
0: Wir mal. Das machen
1: Denn
0: wir.
1: Denn Sie müssen wissen, das Problem, von dem Herr Stockhausen hier sprach, gilt auch für die Literatur im Gewissen.
0: Gut, meine Damen und Herren, ich danke Ihnen allen. 1+ wiederholt die Sendung am Samstag wie immer. Sie waren ein wunderbares Quartett. Das ist ja eigentlich sonst Ihre, also, aber durch mich vielleicht auch ein bisschen ein Quintett. Herzlichen Dank. Alles Gute. Tschüss. Auf Wiedersehen.

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1: Hallo, herzlich willkommen hier bei FM Lausch Radio und ihr seid hier richtig bei der Spezialsendung von Jeans Team. Diesmal in Verbindung mit Duell 2 Plus, also das heißt, Lava Emira hat diesmal das Interview geführt, weil Duell 2 Plus war auch ein Projekt, was ich vor 15 Jahren mit ihr damals geführt habe. Es war sozusagen ein Revival und wir haben das Ganze jetzt mal bei Jeans Team ausprobiert. So, und was daraus geworden ist, das werdet ihr jetzt gleich erfahren, aber vorher werde ich ganz kurz noch was dazu sagen, und zwar, ich glaube, Emira wird jetzt gleich nochmal heute Abend auch bei der Sendung eingeschaltet per Telefon und vielleicht ein ganz kleinen Ausblick noch erzählen, was Duell 2 Plus ist oder beziehungsweise was sie damit zu tun hatte. Ja, sie hat sich jetzt um die Moderation gekümmert und ich habe mich hier über den Soundschnitt gekümmert. Und mal sehen, was dabei rauskommt. Aber jetzt gibt's erstmal Musik für euch hier von Jeans.
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1: Ihr seid immer noch hier auf FM Roche Radio und live hier dabei bei Jeans Team, das Interview. Und die Spezialsendung natürlich. Moderiert heute von Duetza Plus und mir, also Cloud und natürlich auch dabei Imira. So, wir starten jetzt auch in das Interview und begeben uns jetzt in das Studio von Jeans Team hinein. Das vermutlich wahrscheinlich am Anfang sich so ein bisschen anhört wie ein Hörspiel, weil ich ja so ein Fan von Hörspielen bin. Aber seid gespannt, die Informationen und auch die ganzen Geschichten, die uns jetzt die Jungs von Jeans Team erzählen, sind wirklich spannend. Und ich werde versuchen, die musikalisch natürlich auch ein bisschen zu begleiten, gerade was China angeht und so. Und an auch ihre eigene Tour und ihre eigenen Erfahrungen mit Leuten, wo sie gespielt haben. Ich will auch gar nicht so viel verraten. Das Einzige, was ich euch noch verraten kann, ist, dass auf jeden Fall wir einen Konzertmitschnitt senden werden von der Record Release Party nach dem Interview. Aber jetzt erstmal ab ins Interview.
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3: So, wir stehen jetzt hier vor dem Haus von Jeans Team oder vor der Wohnung, ich weiß es nicht, vor dem Studio.
4: Ja, vom Studio sicher.
3: Und dann klingeln wir doch jetzt mal, sagen wir aber nicht wo, sondern Hallo, hier ist der Flaut.
5: Hallo, ich mach dir auf und dann nach hinten durchs Gitter durch, ja?
3: Okay.

0: beschreiben?
1: Ich höre den Sonnig.
2: Ja, nein.
0: Schöne große Halle. Hier haben viele Wohnungen.
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4: Ich kann das irgendwie verstehen, ich bin auch Kaffee-Junkie irgendwie.
3: Label Mira von USA Plus und Flaut interviewen Raimo und Franz von der Gruppe Jeans-Team.
4: Ja, weißt du, doch das wirklich,
2: ich
4: ohne Scheiß.
2: Die Entscheidung wirklich noch gewesen. Ich habe ja auch Kunst studiert. Im Fachbereich Keramik.
4: Oh cool, wo denn? In Kassel?
2: In München.
4: Ah, in München.
2: In der Akademie bei Norbert Pannenberg. Das war super. Ja, cool.
4: Hast du Abschluss gemacht?
2: Ja, ich bin Diplomkünstler, du.
4: Super.
2: Ja,

0: irgendwann wieder. Aber es war halt dann auch so, oh, die selber gemacht hier.
1: Ja.
0: Genau dann so eine Situation gewesen, wo ich halt gedacht habe, so mache ich jetzt Kunst oder bleibe ich bei der Musik, ne? Weil ich dann halt Diplom hatte und dann überlegt man ja schon. Und dann habe ich gesagt, ich mache das jetzt nicht, also so irgendwie so mit so Galeristen und so und diesen Leuten, das ist dann auch so ein anderer Kreis und so ein bisschen kleiner alles, ne? Und überschaubar. Und irgendwie in der Musik ist es so toll, dass du halt wirklich auch so in der Welt rumkommst und ja, mit so Clubbesitzern, dass sie sind auch alle so am Rande der Gesellschaft, so ein bisschen. Also so, letztens in China haben wir uns unterhalten mit einem, der dort so einen Club macht. Auch krass. Ja. Der in Peking halt einen Club macht und was der für Probleme mit den Ämtern und mit diesem ganzen, mit seiner Legalität hat.
1: Ein so. Deutscher oder was, der da einen Club
0: macht? Nee, aber der kann Deutsch, der hat in Berlin gelebt eine Zeit lang.
2: Ich bin auch mit Deutsch. Wir waren jetzt 89, dann in Berlin gezogen, für 4 Jahre und hat sich so gesagt, so, ja, da muss man ja mal mitmachen.
1: Ja, cool.
2: Und dann hat er sich

0: der ist 89 nach Berlin gezogen. Für 4 Jahre und hat gesagt, hat sich so gesagt, so, ja, da muss man ja mal mitmachen.
1: Ja, cool.
0: Und dann hat er sich das alles reingezogen, war in diesen ganzen Clubs drin, hat es alles gecheckt und dann hat er in dem Style in Peking was aufgezogen. Hat so eine alte Reithalle gemietet, ausgebaut, Boxen rein, Bühne drauf.
2: Ja, das war das Konsulat irgendwie, ein altes Konsulat oder so, oder? Das war ein bisschen, oder so eine Militärbasis oder irgendwie sowas.
0: Und macht das easy, lädt Leute ein. Und kriegt das halt hin.

0: du bist aber
1: machen lieb, das so kommerziell oder? Ganz schnell, weißt du? Also so.
0: Hühnchen.
1: Dann machen sie so einen kommerziellen Club, da ist dann irgendwie MTV involved und dann wird da irgendwie Justice oder wie der heißt eingeladen. Und dann kostet das alles irgendwie 40 Euro Eintritt.
2: Ja. Und das läuft.
1: So was läuft auch. Aber das ist halt nicht so geil.
2: Ja, nee.
1: Nicht ganz so geil.
2: Das stimmt.
3: Ja, ganz gute Clubs irgendwie.
4: Ich habe schon was.
2: Seid ihr dort umhergetrieben mit der Bühne?
3: Wir spielen da jedes Jahr live.
2: Ach, das, was wir gestern gesehen haben.
3: Seit vier Jahren, jedes Jahr zwei, drei Wochen China-Tour.
2: Mhm.
3: Dieses Jahr auch wieder cool.
4: Was fängt das dieses Jahr an, Franz?
3: Dieses Jahr, die China-Tour im September.
4: Ah ja.
3: Wir haben so ein verrückten Konsul in Tokio, also der ist immer irgendwie, der war früher in Shanghai und dann war noch in Seoul und jetzt ist er in Tokio und der lädt uns immer ein zur Wahl. Aber wenn in Deutschland die Wahl ist, dann lädt er uns ein und dann müssen wir irgendwie spielen.
4: Zu der Wahlparty.
3: Genau, Wahlparty spielen wir dann immer. Und das ist immer super, weil dann haben wir den großen Flug, ne? Einmal darüber nach Asien und dann haben wir jemanden, der uns in Peking bucht und der bucht uns aber auch in ganz Asien. Wir sitzen in Peking und dann machen wir so ein bisschen Japan und ein bisschen China und letztes Mal war es Vietnam dabei und so. Ist super. Vor allen Dingen China ist wirklich der Oberhammer.
4: Wie lange geht dann die Tour?
3: Immer so zwei, drei, vier Wochen.
4: Wow, das ist krass.
2: Nur ihr beide.
3: Nee, dann nehmen wir noch einen Techniker mit und dann kommt der Philipp, der Booker, kommt oft auch noch mit und dann, oder einer von denen von der Agentur kommt mit und kann dann Englisch und Chinesisch übersetzen. Ist das nur Lund?
2: Ja.
3: Aha.
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0: Wir fahren diesen Herbst wieder dahin. Schon erzählt?
1: Ja.
2: Voll geil. Die können euch ja auch richtig schätzen, ne? Also wir haben gestern ein bisschen Video geguckt. So
1: die haben da voll Bock drauf.
2: Ja, genau. Also so, und das sieht man auch. So, die gehen voll ja, ab und können
1: die
2: das
1: die sind schätzen. Ja gar nicht so englisch, weißt du, die sind ja gar nicht so englischsprachig orientiert nur so. Also so wie bei uns ist das ja alles so, in der westlichen Welt ist es ja immer alles so auf Englisch.
2: Ja.
1: Und dort ist denen das ja völlig egal, weil die meisten verstehen auch gar kein Englisch. Also
2: aber
1: viele verstehen auch
2: kein Englisch. Aber wie kommuniziert ihr mit denen dann?
1: Ja, wir haben dann immer einen über, so als Übersetzer dabei und außerdem sind die, also ein paar können ja auch Englisch und das ist alles total so Hände, Füße, total nett.
0: Also letzten Sommer hat für 4 Wochen so ein DJ bei mir gewohnt aus Peking und der kam an, hallo, am Flughafen habe ich ihn abgeholt, sofort zückt er sein iPad und dann, wie lange kann ich bei dir wohnen? Und dann so, ich würde gern bis zum 8. April.
2: So, nein, wie geil.
1: Ja, voll cool, ja.
0: Die ganze Zeit nett, nur so.
1: Total nett, easy und so. Ey, komm, trink Wein. Und dann, wir können kein Wort miteinander reden. Und dann nur so über, gucken wir so zusammen Instrumente an. Und so, und dann, guck mal, was du da alles drehen kannst. Und so, oh, ja. So geht es den ganzen Tag, so ohne Sprache.
3: Ja. Total am Feiern.
1: Es geht auch ohne, ne? Es geht auch ohne Sprache. Es ist, und bei Musik geht es ja auch alles über die Energie, ne?
2: So ja.
1: Wie bei ist der das Kunst, jetzt so, wie sind die drauf? Ne? So, die stehen da unten und gucken uns an und sind total amüsiert von diesem komischen deutschen Zeug. Und Ramo tanzt ja auch viel und ist ja sehr expressiv und das finden die auch total super. Und die tanzen gerne.
2: Ja, das glaube ich, die Performance finden die, können die auch.
1: Die ziehen sich das rein, elektronische Musik, weißt du, da gab es auch so viel Rock. In China immer viel Rock.
0: Ich weiß nicht, umso größer das Land, umso mehr Rock. Also die haben Punkbands ohne Ende.
3: Ja, also die ich kenne, die hören auch gerne Heavy Metal und sowas.
0: Das ja, ein ne?
3: Total also gerne.
0: So lange Haare getrunken. Haben die dann, ja. Ne? Das haben, können sie ja auch so, das freut sie auch. Haben ja das Problem, dass die alle dieselbe Haare haben.

0: So, und ihr hört hier noch ganz klar und deutlich Why Lazy von Peking, eine Band aus China. Wir werden jetzt mal einen kurzen Break machen und noch ein paar Musikeinspielungen hier reinholen, die ich mir auch überlegt habe für diese Sendung. Aber seid gespannt, denn es wird noch spannende Infos geben. Raimo wollte irgendwann mal eine Schnapsbrennerei aufmachen. Und außerdem ist ja auch ganz wichtig, wie kommt die neue Platte an und wie gehen die Jeans-Team-Jungs eigentlich mit dieser ganzen Kritik um für die neue Platte. Also seid gespannt, denn jetzt geht's erst richtig los. Gleich, bis gleich bei Teil 2.
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0: Und hier nochmal zum Abschluss für diesen ersten Teil Why Lazy. Viel Spaß, bis gleich.

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1: Flammus.
2: Flammus, ja. Habe ich auch gemacht, vor letztes Jahr. Selber gemacht.
3: Als es bei uns so ein bisschen gelb-eng wurde, hatten wir uns überlegt, ob wir eine Schnapsbrennerei. Da haben wir uns echt lange damit beschäftigt, ob wir eine Schnapsbrennerei aufmachen. Das ist sauschwer.
2: Also so, das ist ein Erbrecht.
3: Es gibt nur Erbrecht, also du kannst ja eigentlich nur erben, das Recht, Schnaps zu brennen. Mhm. Sonst musst du durch 1000, also ich brauche ja nur ganz wenig. Ne?
4: Bei mir auch ganz wenig.
2: Wenig.
3: Und ihr könnt euch schön die Tassen voll.
2: Wir hauen uns so richtig ein dickes Ding rein.
3: Ja, und du musst immer gewisse Barrel-Abgaben versteuern und alles. Und dann waren wir so ein bisschen.
4: Wolltet ihr Schnaps brennen, weil ja dieses Lied Pick Pick Körnchen?
2: Ja, genau.
3: Ja, auch das. Außerdem fanden wir so. Also ich kam darauf wegen diesem Haus am Wald, weil wir haben ja die Platte auf dem Land aufgenommen, in Franz Bungalow.
2: Einen großen Teil der Platte, ne?
3: Ja, die meisten Ideen. Und dann waren wir da immer und dann haben wir gedacht, also hier könnte man ja gut sein. Mhm. Und was könnte man jetzt hier noch machen? Dann waren wir ab und zu in der Stadt und dann haben wir geguckt, ob man da irgendwo arbeiten kann. Voll geil.
2: Nee, der ist echt easy, ne?
3: Ja, hast du gut gemacht.
2: Mein Körnchen hat meine Mutter geschrieben, das Lied.
1: Ja?
2: Ja, den Text hat sie geschrieben.
1: Wer schreibt bei euch sonst die Texte?
2: Ja, meine Mutter und wir.
3: Fremde. Alles, weiß nicht. Also so,
2: nee wir schreiben die schon sonst so zusammen.
1: Okay.
2: Immer so. Kommt immer so, gerade bei dieser Platte geht es ja auch irgendwie so um so initiale Ideen. Also wir haben jetzt, gerade bei dieser Platte hatten wir halt so gesagt, komm her, jetzt denken wir uns nicht irgendwas aus. Also bei den anderen Platten, dann hatte man immer irgendwie so ein Thema. Das Zelt ist ja das Thema Kundenbewegung, also Landstreicher-Thema eigentlich gewesen. Und dann hatte man so ein Thema, was einen gerade interessiert hat und dann ist man da so rein und hat es aber im Grunde genommen ja irgendwie dann so konstruiert. Ne? Und bei dieser Platte haben wir gesagt, nee, wir warten einfach, bis die Sachen auf uns zukommen. Und es nehmen immer so diese Sachen, die dir einem so einfallen im Alltag und unter der Dusche und so, und die halten wir fest und daraus machen wir jetzt Musik. Also so Ohrwurm-mäßig auch. Weil ich finde, dass Musik was anderes sein kann als irgendwie so. Diesen bildungsbürgerlichen Ansatz wollte ich jetzt nicht haben bei dieser Platte, sondern irgendwie so eine ganz initiale Musik machen, die irgendwie so allgemeinverständlich ist, auch für Kinder und für alte Leute.
1: Super für Kinder.
2: Ja.
1: Total super für Album Kinder. Für Kinder.
2: Ja. Absolut. Außer Erotik-ABC ist
1: ja gut. Eklig. Naja, verstehen Sie vielleicht noch nicht, aber trotzdem gehen die auch total gut darauf ab.
2: Ja, der Kaffee ist aber auch lasch, ne? Sorry.
1: Ich
2: hätte ich irgendeine Mappe schon machen können. Irgendwie war
3: es hier so. Ach, das muss irgendwie unter dem Kuchen eine Metallplatte sein.
1: Wir haben da nichts reingemacht. Keine Angst.
2: Angeschraubt.
3: Festtacker.
2: Ja, und darum geht es bei der Platte. Es geht, deswegen haben sich auch viele sehr geärgert. So. Es gab ja sehr viele sehr harte Rezensionen und die Leute haben sich so ein bisschen geärgert. So, was soll der Scheiß jetzt?
1: Ich kann nicht verstehen, ehrlich gesagt. Das kann ich überhaupt gar nicht nachvollziehen. Ja, total.
2: So klemmig.
1: Und auch ist doch super toll, wenn Leute irgendwie mal was anderes machen, neu sich ausprobieren.
3: Das geht in Deutschland gar nicht. Mit Humor und schwer. Ändern geht gar nicht. Das ist ganz schwer.
2: Ja.
4: Also immer dasselbe machen.
2: Und aber das wäre auch der Tod von uns, unserer Band gewesen, wenn wir jetzt wieder sowas wie das Zelt mit Gitarre und so gemacht hätten. Dann wäre es einfach so, ja gut, die Jungs sind auch ein bisschen müde.

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1: Also so, ja. Das geht halt nicht. Muss jede Platte irgendwie was Neues, was anderes, ein neues Vorzeichen, eine neue Idee. Und vor allen Dingen, wir machen ja auch einfach so Musik aus uns selbst raus. Und, ja. Und das, dann würde man sich von Anfang an schon wieder so beschränken. Da habe ich keinen Bock drauf. Ich will irgendwie so, wenn ich Scheiß drauf singen will, dann will ich Scheiß drauf singen. Ne? Und
2: ja.
1: dann muss das halt her. So.
3: Außerdem war das für uns jetzt irgendwie nicht so dringend und relevant, so Indie-Pop zu machen. Weil irgendwie ist es 2013, ist es auch an der Zeit, irgendwie so, was einen umgibt und so jetzt mal zu gucken, was jetzt los ist. Also so, da gibt es zum Beispiel diese Band aus Hamburg, HGIT, die bringen das ziemlich gut auf den Punkt, so komisch.

0: diese Band aus Hamburg, HGIT. Mhm. Die bringen das ziemlich gut auf den Punkt, so komischen, krassen neuen Sound zu entwickeln. Das finde ich ganz gut. Und das turnt mich an. Und da bin ich dann auf solche Konzerte gehe. Ich gehe halt nicht auf den Franz Ferdinand von unserer neuen Platte. Mache ich halt nicht.
1: Ja. Ja, das bildet mich auch an. Und ich muss auch sagen, was im Radio läuft, das ist auch, weißt du, wir sind ja auch jetzt so ein bisschen so eine Generation, die auch sich hauptsächlich musikalisch dann nochmal so gefunden hat und sozialisiert hat in den 90ern. Und damals gab es auch total viel Instrumentalmusik, elektronische Instrumentalmusik, auch im Radio. Also da war nichts mit Gitarre und ich singe jetzt ein Lied oder so, das war sogar verpönt. Also man hatte auch, also es war peinlich, mit der Gitarre in die U-Bahn zu gehen. Und fanden wir auch peinlich, fanden Gitarre auch eigentlich immer peinlich. Genauso haben wir dann auch irgendwann gesagt, Gitarre ist jetzt, haben wir wieder Bock drauf bei einer Platte und danach auch wieder gesagt, jetzt reicht's auch.
0: Wir haben natürlich auch Gitarrenbands gehört, aber die haben immer Gitarre eher so,
1: ja,
0: so
1: also wie Bände gespielt. Spaceman 3 Kram und so. Oder ich höre auch gern Gitarre, auch Cabaret Voltaire hat immer eine tolle Gitarre. Und diese ganz kitschige, die eigentlich nicht

0: Unterschiede machen oder so Throbbing Gristle, wie die da Gitarren benutzen, das finde ich halt super, aber dieses
1: schöne Spielen,
0: dieses schöne Gespiele und dieses Jangelige, das fanden wir bei der einen Platte jetzt okay, bei der davor, aber da war das uns auch schon klar, das ist jetzt die Gitarren-Pop-Platte und danach ist es kommt die Gitarre wieder in den Schrank, also so, das war ganz klar. Komischerweise sind aber die Leute, die sich jetzt über dieses Album aufregen, die Leute, die irgendwie claimen und immer sagen, ja, sie sind schon immer Jeans Team Fans gewesen, und das glaube ich nicht. Die waren eigentlich nur, das Zelt fanden sie gut und diese Platte fanden sie gut, und davor kannten wir uns auch nicht.

0: Okay. Die ganzen Ideen, die du hast, und dann kommt, dann sind es, wir haben glaube ich 20 Ideen gehabt für dieses Video, die ganz anders waren als das, was wir jetzt da sehen. Also so mit Locations und mit, alles war immer zu aufwendig und alles war immer so, ja, schöne Idee, kannst vergessen. Nächste Idee, ja, schöne Idee, kannst vergessen.
1: Ja,
0: ja. So geht es die ganze Zeit und irgendwann bringst du es halt so runter und dann hat das aber auch diesen Schaden, ne? Irgendwie diesen Ready einfach rausgegangen und gemacht.
2: Wir haben da mit Andrea Storau drüber gesprochen. Und der hat auch so eine, arbeitet auch in so einer Produktionsfirma, wo sie auch Videos drehen. Wir haben so uns mit ihm unterhalten, dass wir es irgendwie wollen, dass das irgendwie cool aussieht. Wir wollten in so irgendwie Kneipenvideo machen und er meinte so, lass drin, kannst du vergessen. Kostet gleich 2.000, 3.000. Hm. Allein das Ausleuchten,
0: Licht,
2: das überhaupt organisieren, den Ort organisieren. Meinte er, wenn du nichts hast, dann kannst du es gleich lassen. Dann machst du draußen, hast du Licht.
1: Ja.
2: Und
1: er hatte recht gehabt, aber es ist genial geworden. Es passt so gut, es ist toll.
0: Die Leute waren, sind ja auch, weißt du, so, und das Tolle daran ist ja, die Leute verstehen das Lied auch. Weil wir sind halt rausgegangen und haben mit denen, haben die gefragt und haben denen das Lied gezeigt und naja, habt ihr Lust mitzumachen? Hier unser Zigarettentyp von gegenüber und hier der Sattler von unten und alles so Freunde von uns aus der Gegend halt so. Oder Bekannte. Und da, also die fanden es alle sowieso, haben es halt auch für uns mit gerne mitgemacht und fanden dann auch das Lied da auch super und fanden es auch so von der Aussage scheiß drauf, denn ein paar haben gesagt so, ja, warum denn scheiß drauf, ist irgendwie so nicht so geil, also
1: aber
0: so negativ.
1: Ist so authentisch.
0: Ja, dann ist aber, so. Hast du halt gesagt, ja, aber weißt du, scheiß, wir sagen nicht scheiß auf alles, sondern wir sagen, es ist jetzt nicht fuck off oder so, sondern es ist ja irgendwie scheiß auf. Lass dich nicht runterkriegen. Das ist eigentlich die Message. Ne? Also so

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1: Aber ist es nicht auch so, dass wenn ihr in Berlin wohnt, auch aus der Stadt irgendwas rauszieht, immer in eure Musik hinein? Also klar. Das ist, versehe ich jedenfalls, habe ich so gesehen aus diesem Video, dass ihr das, klar. Wo ihr lebt und wo ihr arbeitet, dass ihr genau. Das mit verbindet.
2: Ja. Genau, und auch das ist ja auch überhaupt das Ganze, dieses Wort Alkommerz ist uns ja auch gekommen, das ist ja eigentlich auch ein neuer Überbegriff, wo man ganz viel machen kann, ganz viele Dinge können Alkommerz sein, also ein Essen kann Alkommerz sein oder ein Film oder eine Musik oder es geht da eher so um so eine Haltung, wie gehe ich mit Dingen um. Also Alkommerz ist im Grunde genommen wenn du die Dinge, die um dich herum passieren, also wahrnimmst und sie neu verarbeitest und sie dann im Grunde genommen wieder zurück dahin gibst, wo sie herkommen. Und das ist das Konzept von dieser Platte. Und deswegen passte das auch mit den Leuten in dem Video, dass wir die mit reingenommen haben. Und auch von den ganzen Themen auf dieser Platte, das sind alles Sachen, die hier so auf der Straße und auch bei uns, also wir sind jetzt ja auch nicht irgendwelche soziologischen Leute, die jetzt die anderen beobachten, ja. Sondern das ist auch uns. Es geht uns was an. Ja. Und ich finde, das ist deswegen macht es Sinn und deswegen stößt das bei vielen Leuten auch so ein bisschen negativ auf, weil sie auf einmal halt auch mit so einer gewissen Realität konfrontiert werden.
3: Und damit nicht zurechtkommen, ja.
2: Und da haben sie keinen Bock drauf. Ja. Es ist lieber Eskapismus angesagt mit irgendwie so Sachen, die so ein bisschen klingen wie vor 40 Jahren, irgendwie Bob Dylan-mäßig und so. Und dann halt so, ich bin, also auch so das, was die Musiker so darstellen, ist halt so ein bisschen so, ja, ich bin ja erhaben über der Welt und ich lebe im Wald und ich mache nur meine Musik nur für mich und so. Das ist alles aber eine Riesenlüge. Ja, also es ist oft eben halt nicht so. Und das ist auch nur ein Verkaufstrick letztendlich, ne? Ja. Diese Einstellung. Und dagegen wollten wir uns wehren. Ja.
3: Habt ihr super gemacht. Habt ihr auch genau hingekriegt.
2: Das mussten wir auch so irgendwie machen, also so und auch und kommerziell sein und Ohrwürmer machen und irgendwie Spaß haben mit Musik. Musik kann so viel mehr sein als einfach nur so Indie-Gedöns irgendwie.
1: Ich meine, das Gefühl ist ja vermittelt, also das ist ja.
2: Genau,
1: also, darum so geht es uns auf jeden Fall, dass uns die Platte sehr gefühlvoll vorkommt, also selbst Kinder gehen ja total drauf ab.
2: Cool, freut mich also, total.
1: Da ist ja ein Gefühl da, was vermittelt wird.
4: Und das findest nicht, das ist eine Verarschung.
1: Genau.
2: Wie wird diese Platte eigentlich so aufgenommen bei den Leuten und wie gehen diese Schreiber damit um? Mit so einer Platte, ne? Also, wie sie sich auf einmal erregen.
1: Ja, und wie sie ein fremdes Wesen haben. Ja. Ein fremdes Wesen, so.
2: Genau.
1: Was man nicht akzeptieren kann.
2: Mhm. Ja. Und dann die eine hat geschrieben, wir haben zu viel Drogen genommen.
1: Ja, ja.
2: Und kommen nicht mehr klar und sie alle überlegen sich irgendwelche Sachen. So total, da ist auch so eine Energie dabei, die so krass ist, wo ich auch denke, so wow, toll, also ja, so toll, dass man so, dort so eine Reaktion hat. Ja, und auch vielleicht mit dem, oder ein ganz anderes Verständnis dafür, was Musik eigentlich sein sollte. Und ich finde irgendwie, wir wollten immer irgendwie Popmusik machen. Und für uns ist Popmusik es definiert sich darüber, dass du Musik machst, die irgendwie sich mit der Gesellschaft im Moment auseinandersetzt und irgendwie das bearbeitet und nicht jetzt irgendwie, also auch thematisch. Also es war Musik, die im Grunde genommen die ein breites Publikum sucht und aber gleichzeitig auch das thematisiert, was in der Gesellschaft los ist. Und das ist für mich Popmusik. Auch eine Alternative herzustellen, eine Musik herzustellen, die ein Angebot ist, zu den Leuten zu sagen, pass auf, so kann Musik auch sein. Also so irgendwie so, das kann auch Pop sein. Und die Radio-Leute haben es auch ganz lange nicht geschafft. Spielen, was soll der Scheiß? Weißt du?
3: Aber
2: was
3: das ist eine super uns? Frage.
2: Ja.
3: Das ist doch für einen selber schon mal eine hervorragende Frage, wenn man sich das fragt.
2: Genau, was soll der Kram eigentlich? Was machen die jetzt hier eigentlich für einen Quatsch? Ne? So, ist es ernst gemeint? Das kam dann als nächste Frage.
4: Viele schreiben auch, fragen uns auch oder sagen, dass die Texte völlig sinnlos sind. Das verstehe ich auch nicht. Wir haben uns doch extra Mühe gegeben, dass die irgendwie einen einfachen, aber einen Sinn machen. Und die sind so, das ist völlige sinnlose Texte. Stimmt überhaupt nicht.
2: Nein, stimmt überhaupt nicht. Wir haben auch bei jedem Text eine ganz klare Aussage und es geht darum, ganz minimal eine Aussage am Ende zu haben. Und bei Menschen ist es zum Beispiel nichts anderes als träum weiter und lass dich nicht unterkriegen von diesem ganzen Blödsinn. Wenn du immer an dein Leben denkst, was du falsch gemacht hast, dann kommst du nicht einen Schritt vorwärts. Du musst halt einfach... Und das ist ja auch, und auch eine...
1: Aber das zieht sich doch durch eure ganzen Platten, dieses Thema.
2: Mhm. Genau, diesmal haben wir ein bisschen mehr gesagt. Also gibt es ein bisschen mehr Text generell. Es hat uns irgendwie Spaß gemacht, jetzt mal so ein bisschen auch diese ganz einfachen Reime zu machen. Und irgendwie so, es ist auch so, diese ganze Volksmusik-Sache, die da drin ist, die macht mir einfach
3: Spaß. Die ist auch so toll.
2: Super. Man kann auch mal lachen, finde ich auch.
3: Allerdings, ich glaube...
2: So Heulei halte ich nicht mehr aus. Ja, genau. Ich Radio auf, ich höre das Radio und die ganze Zeit wird geheult und eine Tränendrüsengedrücke vor dem Herrn und ich finde es einfach unmöglich. Ich finde es auch eine Zumutung. Ich will das nicht. Ich habe auch keine Lust, immer nur angeheult zu werden von Leuten. Also so.
3: Ja, richtig.
2: So, mach dich mal locker und jetzt ist einfach mal jetzt mal Musik. Das ist jetzt, für uns ist das jetzt Musik. Das ist Musik für jetzt, in diesem Moment. Und wir haben auch gesagt, schöne Musik, also das, was man so schöne Musik findet, sowas kannst du auch immer noch machen. Es ist halt auch so ein bisschen so, wir sind jetzt an diesem Punkt, es ist das vierte Album. Das Ganze wird noch im Pop-Kontext überhaupt wahrgenommen, aber sich da rausziehen kannst du immer noch. Du kannst immer noch sagen, ich mache einfach ein Album auf dem Land mit tollen Klängen und irgendwelchen Field Recordings und schönen Sachen. Also so dieses einfach nur so sich dem Schönen hingeben, das kannst du ja immer noch machen. Also kann man, das tut auch niemandem weh und das sind halt, wir haben uns schon sehr viel Mühe mit der Produktion gegeben, das schreiben auch viele von den negativen Rezensenten, die dann sagen, das ist billig Musik und Ballermann, Billo, Techno-Kram. Es stimmt nicht, wenn du die aufdrehst, die Platte, und wenn du mehr reinhörst, merkst du, dass wir uns total viel Liebe und Mühe gegeben haben, dass es genau so klingt. Am Ende ist es natürlich so, dass du sagst, okay, es ist irgendwie so diese Schunkelmusik, ne? Aber die Synthes und diese ganzen Sachen, wie das alles erarbeitet ist, das musste schon alles genauso sein.
3: Ja.
2: Das ist also,
3: sonst wäre es auch nicht so,
2: wie es ist. Ja, genau, es war jetzt nicht egal. So, nur ich nehme einfach nur ein paar scheiß Plugins von
3: früher. Und da stellen die euch das auch etwa, dass ihr das macht?
4: Ja, na klar.
1: Okay, dann machen wir doch mal ganz kurz jetzt einen Test. Wir sind ja hier am Radio und wir drehen jetzt einfach mal einen Song auf von euch. Welchen sollen wir denn jetzt spielen?
2: Ich würde mal die Radio-Edit spielen von Scheiß drauf.

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1: So, und ihr seid immer noch hier auf FM Rausch Radio und wir hören jetzt gerade den dritten Teil von dem Interview mit Jeans Team und danach werden wir nach dem Interview natürlich in den Live-Mitschnitt gehen. Aber jetzt erstmal viel Spaß noch beim dritten Teil von Jeans Team, das Interview hier auf FM Rausch Radio.

0: ich will wissen, was dein erstes Konzert war.
1: Auf das ich gegangen bin? Ja, also ich war ja früher, als ich noch zur Schule gegangen bin, eher so Techno-House-Fan. Okay. Also so, ich bin in Clubs gegangen, schon relativ früh, mit schwulen Friseuren nach Hamburg ins Front, wo ich so Transen mit wedelnden Fächern gesehen habe. Das fand ich immer gut. Dann habe ich die Schule gewechselt und dann war ich mit Franz in eine Kunstklasse zusammengekommen. Da haben wir uns kennengelernt. Und er stand auf andere Sachen, auf so englische Shoegazer-Musik und hat mich dann irgendwann mitgenommen nach Hamburg ins Logo zu The Verve.
0: Oh, cool. Das war

0: Band so ins Publikum gesungen, ohne das Mikrofon, und ist dann später zum Mikrofon, und das hat mich ziemlich von den Socken gehauen. Das war mein erster Kontakt zu Live-Performance.
1: Ja, das war, die haben immer so Gravity Grave, die hatten halt, so hieß das eine Lied, was sie damals hatten, das war gut. Und damals haben wir so Sachen gehört, Slow Dive, die erste Platte, und Verve und solche Sachen, und immer Spaceman 3 noch zwischendurch. Sowas.
2: Und wann habt ihr das erste Mal selber gemacht Musik?
1: Und dann sind wir nach Berlin gezogen und haben hier gesehen, dass halt so wahnsinnig viel DJ-Kult ist, und waren so irgendwie, dachten wir, man muss elektronische Musik live machen. Es war uns einfach zu viel DJ-Kram. Also auch so, dass ich habe das irgendwie, ich wollte irgendwie elektronische Live-Musik hören. Fand ich irgendwie super. Und dann dachten wir, machen wir es halt selber. Und dann wollten wir auch gar keine Platten rausbringen. Wir haben eigentlich nur Video. Wir wollten uns, das erste Platte ist nur auf dem Video rausgekommen, auf dem VHS-Tape. Das hat aber keiner gekauft. Also zwei Leute haben es gekauft. Die kennen wir beide mit Namen. Und dann hatten wir irgendwie, dachten wir so, nee, also wahrscheinlich muss man da doch auch eine Platte machen. Eine richtige Vinylschallplatte. Und dann haben wir angefangen, selber Platten zu machen.
0: Und das war 95 oder so.
1: Ja.
0: Hatten wir uns eine Orgel und einen Bass gekauft und haben das ins Dachgeschoss geschleppt, in den, von dem Wohnhaus, wo wir gewohnt haben, und haben da immer abends abgehangen und so.
2: Fußballfan?
1: Nein.
2: Beide nicht.
1: Nee. Zu öde.
2: Ja, die.
1: Das waren irgendwie alle. Alle waren Werder Bremen-Fans, und ich fand es einfach zu nervig.
0: Also auch jetzt noch, wenn wir uns mit so Freunden treffen oder so. Dann das ist ja, wenn du Fußballfan bist, hast du ja so eine Art Geheimsprache. Dann sagen die irgendwie so zwei Wörter und der andere sagt yo oder sowas und man versteht nichts.
2: Ja, das stimmt.
1: Ja.
2: Ich habe das dann gelernt daraufhin, weil mich das auch genervt hat. Genau das hat mich ganz schlimm genervt. Und dann habe ich gedacht, ich muss mich jetzt dafür interessieren, ich muss das jetzt checken, damit ich weiß, über was geredet wird. Und dann ist es cool, wenn du im Stadion warst. Also beim richtigen Spiel, bei einem guten Spiel, live im Stadion. Das kann dich packen.
1: Ja, ja.
0: Ja, ich war auch bei einem Spiel. Das war auch Menschen-Action. Menschen-Action ist natürlich immer gut.
2: Ja.
0: Ne?
2: Ja.
0: Zusammen irgendwas grölen.
2: So ja, genau.
0: Genau. So soll das halt sein.
2: Ja.
0: Wir haben uns auch überlegt, dass wir vielleicht die ganzen Texte vorher verteilen bei dem Konzert, damit man dann auch schön mitsingen kann. Ich glaube, mitsingen macht noch am allermeisten Spaß, wenn wir das, also so bei den Konzerten.
1: Ja, die Texte sind ja auch total einfach zu checken.
2: Das stimmt. Wer designt die Kostüme oder die Outfits?

0: mit den Outfits ist das so, wir haben eigentlich immer so, weil wir das ja auch schon so lange machen und so viel live spielen, da gibt es dann halt einfach so gewisse Teile, die ziehst du einfach an, weil du dich darin am wohlsten fühlst. Da geht es auch nicht so richtig so um schick sein oder so, sondern es geht mehr so darum, das sind halt, es gibt gewisse Schuhe, ohne, also du kannst nicht mit dicken Stiefeln kannst du nicht auf die Bühne gehen, da fühlst du dich total an, wie angewurzelt. Es muss irgendwie leichtes Schuhwerk sein und irgendwie ein bisschen schmal und schlank und tanzbar sein. So, ist so ein bisschen so wie bei so Tänzern, ne? Die brauchen auch gewisse Klamotten, die irgendwie das worin man sich ganz wohl fühlt. Und deswegen ziehen wir uns auch immer um vor dem Konzert. Ich brauche das. Das ist wie so eine Häutung. Es ist einfach so, dass man sich einstellt darauf, dass man jetzt auch für die Leute was macht. Und es ist ja auch, wir sind ja auch in gewisser Form, es ist auch einfach ein Entertainer-Dasein, was wir so
1: absolut hören. Ja.
0: Und wir wollen auch gerne abliefern und dass die Leute auch diese Lieder kriegen, die sie gerne haben wollen. Und ich möchte die Leute schon auch irgendwie zufriedenstellen. Ich finde das wichtig. Das ist auch für eine Popband irgendwie auch essentiell, finde ich. Also es ist jetzt nicht so, dass ich, es gibt ja natürlich auch so Bands, die sich so ein bisschen mehr so als Kunst sehen und dann halt sagen, ich mache jetzt hier genau mein Ding und danach sind alle total geschockt oder so. Auch toll, gibt's alles, aber finde ich gar nicht so wichtig. Ich finde es irgendwie viel wichtiger, einfach so in dieser Stunde, die man da so Zeit hat, irgendwie den Leuten eine Energie mitzugeben oder eine Energie mit den Leuten herzustellen, wo die danach dann halt auch happy sind und gut drauf sind irgendwie. Also das kann Musik halt machen.
2: Das kann sind so Sachen, die muss man dann halt auch irgendwie machen.
3: Du hast eben gerade Zufriedenheit erwähnt. Der letzte Song auf eurer Platte, der geht ja 40 Minuten. Und ich muss sagen, ich habe dazu neulich nach meiner Yoga-Stunde meditiert dazu, mal zu überlegen, weil ich habe das so ein bisschen reingehört und dachte so, okay, das ist ein sehr ruhiger, stiller Sound. Gibt es dazu eine Geschichte oder habt ihr da...
0: Ja, das ist... dazu gibt es eine Geschichte. Auf dem Land haben wir ja diese Musik gemacht und irgendwann hatte ich ein Feedback. Und zwar ist das Feedback von unserem Studio. Es ist einfach so, wie das Studio in diesem Raum sich selbst hochgeschaukelt hat. Und das war dann einfach da und dann habe ich alle Fenster und alle Türen aufgemacht und bin so ein bisschen im Wald spazieren gegangen. Wir sind dann da so rumgelaufen und es lief halt einfach eine Stunde lang nur immer dieser Sound. Und dann ist weiter weggegangen und dann war der ganz leise und dann kam er wieder näher und das war irgendwie so eine schöne Stimmung. Und das wollten wir dann halt auch unbedingt aufnehmen. Ich habe das dann, irgendwann haben wir einfach aufgenommen. Und der Joke bei der Platte ist natürlich der Price Maximizer, der dazu führt, dass du die CD reinsteckst. Und früher war das ja immer so, dass die Leute immer geguckt haben, wie viele Minuten drauf sind.
1: Ach so.
0: Und dann, damit sie für ihr Geld auch...
2: Passen ja 74 Minuten auf eine CD.
1: Ja.
2: Und unsere Platte ist 36. Und nicht, dass nachher einer sagt, das ist aber ganz schön teuer für 36.
0: Ja. Genau.
2: Und andererseits, es passen gar nicht mehr als 36 Minuten auf Vinyl.
0: Genau.
1: Also kommt der Song nicht mit auf Vinyl.
0: Nee. Das ist ein reiner CD. Joke eigentlich. Und was ich daran gern mag, ist, dass man den immer wieder vergisst. Und dann, wenn man die Platte einfach so durchgehört hat, dann kommt ja auch erstmal, ist es ja so leise, dass man es gar nicht merkt, die ersten Minuten.
1: Das stimmt.
0: Und dann auf einmal piept irgendwas und dann ist man so, was ist hier? Und dann bist, also das ist auch diese Schwelle, bis du das wahrnimmst, ist das ja schon ganz lange gelaufen. Und deswegen, also ich finde das toll, dass dich das so, dass einem das dann so in so eine ganz andere Stimmung reinbringt. Das macht mir immer Spaß. Und ich vergesse es auch immer selber und auf einmal ist es wieder da. Dieses und zwischendurch denkt man immer so ein bisschen so, ist das jetzt irgendwie die Waschmaschine?
2: Man wird immer ein bisschen schneller. Irgendwas ist
0: irgendwas ist komisch, ne? Ja, der fadet 20 Minuten ein und 20 Minuten aus.
3: Ja, ich finde es auch vom Konzept her eigentlich ziemlich passend. Also dieser ganze Stress und Krach und dieses ganze schnell durchlebte Partyleben da auf einmal in so einer Ruhe dann wieder zu finden.
0: Genau.
3: Also das finde ich super.
0: Also fand ich auch passend, nachdem man da so viel auf die Pauke gehauen hat, dann irgendwie nochmal so ein Neutralisationslied, wo du dann das neutralisiert nochmal alles. So. Dann kannst du so, ist es halt so, nochmal alles wieder weg und du kannst alles wieder neu überdenken.
3: Und sowas ist halt auch, habe ich noch nie so erlebt auf einer Platte. Also das ist halt auch für mich interessant. Also fand ich super. Gut, ich habe noch eine ganze Frage. Und zwar, die hat mir jetzt vorhin der Ekaschall gestellt am Telefon. Und zwar sollte ich für ihn fragen, wenn diese Platte eine Pizza wäre, was würde da drauf sein?
2: Das ist ganz klar.
0: Das ist ganz klar.
2: Pommes und Würstchen.
3: Okay.
0: Wie machen wir das denn? Pizza mit Pommes und Würstchen. Das ist Alkommerz.
1: Und der Zungbier.
2: Mit so einem
0: genau. Ja, dazu ein U-Boot.
3: Ja, dann sind Stift wir eigentlich fertig, ne? Oder? Habt ihr noch einen Musikwunsch am Ende?
0: Von uns?
3: Oder von wen anders?
0: Ja, weißt du, was gut ist, was man mal spielen kann, ist den Remix von Marga Kadipane von Bomberjäckchen. Habt ihr den? Ja,
2: diese Online-Sachen.
0: Genau, und der Remix ist so ein Dance-Remix. Dazu haben wir auch so ein Flitzer-Video gedreht. Und das macht echt Spaß, das Lied. Das ist ein gutes Tanzlied. Das kann man mal spielen.
3: Dann kommt es jetzt zum Ende.
0: Super.

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1: Okay, gut.
2: Wir haben ja ganz gucken. Lange versucht,
3: möchte, hier ist noch mal so ein
2: an Marc Akadipane ranzukommen. Marc Akadipane hat unter 100 Pseudonymen seit 89 Musik gemacht. Und darf ich nochmal deinen Fall? Der hat unter anderem, es ist die Hardcore-Koryphäe, also der steht im, auf so Hardcore-Techno-Veranstaltungen, ist er immer Main Act in Holland und Italien und Deutschland. Und sein größter Hit war zusammen, also da hieß er Marshall Masters und die Melodie ist so eine Fußballhymne. Und damit hat er damals richtig viel Geld verdient und er hat aber auch super tolle andere Produkte gemacht und wir haben uns so versucht, an ihn ranzuschmeißen. Es hat irgendwie so immer wieder gemailt, irgendwie so ein Jahr lang hat er sich nicht gemeldet, irgendwann schreibt er so zurück. Und aber so seine Telefonnummer und der will immer telefonieren. Und der ruft immer, jetzt sind wir so befreundet mit ihm und der ruft so einmal im Monat an. Jo, hier ist der Marc. Und dann wird so anderthalb Stunden lang erzählt er so.
3: Ja.
2: Der braucht es immer so.
3: Das macht total Spaß. Es sind immer so ganz lange Telefonate, immer so 1, 2, 3 Stunden. Einmal haben wir, glaube ich, 5 Stunden telefoniert oder so. Auch über alles, über Musik und was alles irgendwie so schief läuft in der Welt der Musik. Und dann über Plug-ins. Produktion und Plugins und Computerprogramme und dann über
2: Hardcore
3: und über alles. Ganz toller, ein ganz, ganz toller ja. Typ. Und der hat diesen Remix halt gemacht, ne? Den Bomberjäckchen.
2: Genau.
3: Remix. Tipptopp. Hat früher tolle Sachen gemacht auch, also macht immer noch ganz tolle Sachen und hat früher eine Band gehabt, die hieß Smash. Und da gab es einen Hit, der hieß Konstabler Wache. Kommst du Konstabler Wache, kriegst du korrekte 180.

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1: Hallo, Sie da, stehen bleiben. Kriminalpolizei, Personenkontrolle.
0: Ja, was los?
1: Stellen Sie sich mal an die Wand, machen Sie Beine breit, Arme auseinander,
0: was soll
1: auf,
0: das?
1: Los, nicht diskutieren, einfach machen.
0: Ja, was soll das aber? Können Sie mir mal sagen, was ich gemacht habe?
1: Weiß ich noch nicht. Ja, weiter.
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3: So, hier seid ihr wieder bei FM Rausch Radio und wir sind ja immer noch in der Jeans Team Spezialsendung und wie versprochen wollte ich meine Moderationskollegin von Duell 2 Plus bzw. Nada Emira natürlich auch mal zu Wort kommen lassen, weil sie hat ja schließlich auch hier bei dem Interview ziemlich viel moderiert und hatte auch dann das Live-Konzert besucht und jetzt versuche ich mal, ob ich sie erreichen kann in Berlin. Moment. So, jetzt klingelt's.

0: Hallo?
1: Ja, hi Mira, hier ist Flaut von FM Rausch Radio. Ich rufe dich nochmal an, weil wir gerade hier noch in der Spezialsendung von Jeans Team sind und du warst ja auch Teil der Sendung und hast ja auch ganz viel mitmoderiert und warst dann auch beim Live-Konzert. Wie fandest du denn das Live-Konzert von Jeans Team jetzt?
0: Erstmal hallo Jungs.
1: Ja.
0: Hallo Flaut. Ja. Was willst du wissen?
1: Wie fandest du denn das Konzert selber jetzt? Du hast ja mit den Jungs auch gesprochen, hast ja moderiert für mich hier am Sender. Ich habe dich ja hier eingespannt und wollte so ein Revival wieder machen von Duellzeit Plus. Aber du hast ja die Jungs vorher gesprochen und von Jeans Team und jetzt im Endeffekt die Live-Performance gesehen. War die Live-Performance so, wie du dir das dachtest?
0: Also ganz kurz und knapp zu dem ganzen musikalischen Programm am Abend. Das Konzert war top und Franz, du hast Bombe aufgelegt.
1: Stimmt, der Franz hatte ja dann noch aufgelegt.
0: Genau.
1: Ja, und die Vorband fandst du auch gut?
0: Wie bitte?
1: Die Vorband?
0: Die Vorband, ja, die Vorband war der Knaller.
1: Die war der Knaller, ja.
0: Ich habe leider vergessen, wie sie hieß.
1: Jamek hieß er, glaube ich, Jamek.
0: Jamek,
1: ja. Ja, Jamek. Genau. Ganz genau.
0: Ja, großartig. Ich liebe sein Lied Mallorca, ich weiß halt
1: nicht. Nee, Vanessa Eis, oder?
0: Na, Vanessa Eis, was ist das anderes?
1: Ja, das haben wir auch gespielt in der Sendung. Das spielen wir noch in der Sendung, meine ich. Das kommt
0: aber
1: noch.
0: Dieses mit Mallorca, das zweite vom Konzert, das weiß ich noch, das zweite Song, der war Granate.
1: Ja. Ja. War auf jeden Fall ein krasser Abend. Ne? Wie fandst du denn die Gäste dort bei Jeans Team?
0: Die Gäste?
1: Ja.
0: Da habe ich ehrlich gesagt gar nicht so drauf geachtet. Ach doch, Jim Avion war da. Das fand ich schön.
1: Okay.
0: Ansonsten weiß ich jetzt gar nicht, war noch jemand. Ach so, wir hatten ja Jana und Klaus dabei. Auch super Gäste. Klaus hat sich gefreut aufs Konzert von vornherein. Jana war eher skeptisch, ist aber dann auch total mitgegangen. Mhm. Die anderen kann ich alle nicht.
1: Ja. Wie war das denn für dich, hier nochmal für Duell 2 Plus in die Presse zu springen und nochmal ein Interview zu führen, nach 15 Jahren? Das war ja, du machst ja selber ständig auch deine eigene Arbeit und deine Kunst und so. Und ich hatte ja die Idee gehabt, nochmal Duell 2 Plus aufleben zu lassen mit diesem 15 Jahren Revival und Interviews zu führen mit Bands. Wie fandst du das denn?
0: Lass mal lieber bleiben. Mein lieber Flaut. Ist ja das Ganze mehr, du hast die Artist Residence bei mir gehabt und wir hatten eine tolle Woche. Angefangen mit der Kunsthallenaktion, Deutsche Bank, Boykott.
1: Ja.
0: Krasses, schönes Interview, beziehungsweise auch eher, keine Ahnung, Artist Talk mit Interview, ich weiß auch nicht. Das Konzert war super, der musikalische Aspekt dieses Abends war wirklich, ja, keine Ahnung, war Bombe.
1: Ist auf jeden Fall empfehlenswert, ne?
0: Würde ich sagen. Ich habe
1: ja, super.
0: Oder schon sehr, sehr lange nicht mehr so gut gedanced und
1: ja.
0: Mit dir.
1: Ja.
0: Das war ja auch irgendwie ein Revival für uns,
1: dass wir
0: immer
1: das
0: wieder
1: stimmt.
0: So zusammen eine Nacht durchdancen konnten.
1: Ja.
0: War ja auch irgendwie toll.
1: Gut, Emira, du hast natürlich jetzt auch wieder noch einen Musikwunsch frei. Hier bei uns am Sender.
0: Ja, nee, ich würde aber jetzt gern noch zu dir sagen,
1: ja.
0: Laut, du bist und bleibst mein Homie. Und zu den Jungs möchte ich gern sagen, ihr seid super. Franz, ich fand es total toll, mit dir zu reden. War ein super Gespräch, du bist ein cooler Kerl. Raimo, du natürlich auch. Und wenn Künstler aufeinandertreffen, und wir sind ja nun mal alle Künstler gewesen oder sind's, dann ist das halt manchmal so mit den krassen Energien nicht. Ich finde es halt unheimlich lustig, dass wir Big Buddies waren für
1: 24 Stunden. Ja, und dann ging es da sofort zu Tokotronic, ne?
0: Ja, es war schön. Keine Ahnung. Sind nette Menschen, so wie wir auch. Die können was, so wie wir auch. Ja, und jetzt wünsche ich mir einen Peace-Song. Irgendwas, dass wir alle in Peace auseinandergehen, weil das Schicksal will es ja eh, dass wir uns wiedersehen. Spätestens in 10 Jahren. Also spiel jetzt was Schönes, Peaciges und ich wünsche euch allen einen super schönen restlichen sonnigen Tag und euch Jungs wünsche ich eine super, super geile Tour. Lass rocken. Okay.
1: Alles klar. Bye. Vielen Dank, Emira. Liebe Emira, vielen Dank. So, dann muss ich mal schauen, was wir jetzt da haben für einen piesigen Song. Auf jeden Fall seid gespannt. Jetzt geht's nämlich nach dem Song direkt in Anschluss in das Live-Konzert rein mit Jamek und mit den Jeans-Team-Jungs. Und so viel sei versprochen, es wird auf jeden Fall laut. Bis dann. Aber jetzt erstmal der Song für Laber Emira zum Ausklang im Interview.
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0: So, und jetzt hier auf FM Rausch Radio der Live-Mitschnitt von Jeans Team, wie versprochen, mit Vorband Jemmack.
1: Dankeschön! Vielen Dank, das ist großartig. Ich bin jetzt unseren letzten Song gewidmet für unsere allerliebste Vanessa Eis. Sie traut sich nicht, ihr kennt sie aber aus dem Scheißdorf-Video. Und wer unser Video kennt, der kennt die auch, weil da ist sie groß rausgekommen, meine Damen und Herren.

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0: Mira, wie findest du es gerade so?
1: Toll, absolut Wahnsinn.
0: Ist der Hammer, oder? Also ihr seid hier live dabei.
1: Das ist so geil.
0: Viel Spaß.
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0: zum, für den Waffenland müsst ihr euch alle wieder unten zum Pogo versammeln. Stellt euch in Reihe und Glied in Pogo-Stellung. Pogo hat 8 Stellung.
1: So, jetzt kommt
0: so. Ich sag dir, kaum machst du Hops, kommen sie alle wieder hoch.
1: Ja, aber. Warte mal, ich hätte immer noch gerne weniger Licht. Lichtmann hat sich irgendwie verdrückt. Aber ich weiß, es gibt einen Praktikanten.
0: Man meckere nicht über den Lichtmann oder man wird nie gesehen. Okay, pass auf.
1: Waffenladen.

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0: Vielen lieben Dank an unsere Boxies. Ja, schön, dass ihr alle gekommen seid. Und Frau Keller. Bravo.
1: Das ist ein Bombe-Action.

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0: Bundesliga.
1: Dafür haben wir die Texte.
2: Und wir brauchen wieder ein bisschen mehr Licht, oder?
1: Diesmal brauchen wir ein bisschen mehr Licht. Ich habe diesmal die Texte ausgedruckt.
2: Kann das keiner lesen.
1: Nur damit ihr auch wisst, ne? Es reimt sich ab und zu auf das Wort Gesundbrunnencenter. Manche Sachen reimen sich auf andere Wörter, aber Gesundbrunnencenter, wenn ihr das so im Ohr habt, dann schreit es.
2: Gut, und so ist die Spannung jetzt dahin und dann fangen wir es an. Komm, wir reißen es einfach so runter. Wie immer. Ne?

immer weiterhin an die Veranstaltung. Kommt

0: Spaß. Geht das jetzt vielleicht mal weiter? Nee?
1: Die
0: warten oder was? Auf meine Sachen! Aufpassen! Yeah, geht klar! Handy-Touch-Interview! Gästeliste-Check! Keine Ahnung oder was? Los jetzt, Taxi her! Keine Kohle mehr! Was soll das? Wo seid ihr?

0: Ja, danke auch. Wir freuen uns, dass wir heute unsere Sängerinnen dabei haben. Frau Keller und Tante Uwe.
1: Einen klassischen Applaus. Tante Uwe und Frau Keller. Ihr wisst ja, was alle sagen, wir streben Pro7 an. Ich denke, das sollte man heutzutage dann irgendwie nach so langer Zeit, wie wir das schon mal machen, auch so im Kopf, zumindest im Kopf haben.
2: Ja, ich hab's gesehen, das war schon.
0: Wenn man davor nicht schon bei Vox gelandet ist. Ach so, und da wären wir jetzt genau hier. Wir sind bei der Musik.
3: Easy!
0: Raimo kocht noch in seiner Synthesizer-Küche die neuen Sounds. Die müssen noch so richtig reduziert werden, damit man die ein bisschen aufschäumen kann. Aber das ist ja auch hier. So, passt auf. Nächsten Text. Könnt ihr ihn mitsingen? Mal sehen. An der Theke neben mir.

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0: Hinter Purzel.
1: Ja, willst du?
2: Nee.
0: Scheiß! Hat jemand Feuerzeug? Warte mal. Erstmal Bier. Oh, Taschenlampe. Gut.
3: Okay.
0: Pass auf, seid ihr alle Alkomerz-Fans? Ja, ich auch. Ich auch. Es ist schon lange, lange dem Alkomerz verfallen. Und deswegen. Kennt ihr das, wenn man ausgeht mit den falschen Leuten? Das ist dann genau so.
4: Wir so auf die Kacke hauen, oder was? Erstmal alle zu mir. So Ding Dong, Ding Dong. Ach was. Ausstellung oder wie? Jetzt gleich oder was? Ja, das möchte sein. Na gut, dann komme ich wohl mal mit. Aber

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0: Schön, dass ihr bei der Records Release Party mit dabei seid.
1: Also diese neue Zelt-Version ist von und für unseren guten Jeans-Team mit Jeans-Teamer Henning.
0: Eine Sekunde. Ist was abgefallen?
1: Ja, wir fangen an zu blättern.
2: Die Felder in die Sonne.

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0: Herzlich willkommen hier auf FM Rausch Radio und ihr hört jetzt gerade hier am Sender die neue Spezialsendung, jetzt ganz zum Schluss nochmal eine Spezialsendung extra, weil ich weiß auch nicht, aber vielleicht habt ihr ja schon gehört, dass Jeans Team einen neuen Song rausgebracht haben, und zwar Joachim in Bonn zu den Trailer von Lokalhymnen. Also das war so eine Art Ausschreibung, wo viele Berliner Künstler, Musiker eine Lokalhymne für Berlin entwickeln können. Und ich habe bei dieser Aktion mitgemacht und habe da ein Video mit eingereicht und bin dann prompt eingeladen worden zu der Verleihung. Und deswegen mache ich heute Abend hier eine Spezialsendung. Und mit dabei habe ich bei dieser Spezialsendung meine wunderbare Terroristin-Touristin-Schwester Katrin. Und die wird das natürlich auch mit kommentieren und wird die Verleihung sozusagen mit mir sozusagen audiomäßig begehen. Aber bevor wir zu unserer Verleihung an sich kommen, gibt es natürlich hier bei der Sendung haufenweise Jeans-Team-Musik und Co. Und wir haben auch Interviews mit Jeans Team, wir haben Vorbereitungen, Making-ofs von Jeans Team und wir sind eigentlich total heute auf Jeans Team in der Spezialsendung eingestellt. Und was natürlich auch für die Jungs total Spaß gemacht hat, glaube ich, war insgesamt das ganze Projekt. Also so kam es mir jedenfalls vor. Und mir hat es auch total Spaß gemacht, immer wieder gerne mit Jeans Team was zu machen. Und ich gehe jetzt erstmal in eine Interview hinein, wo Jeans Team einfach nochmal erklären, was sie eigentlich vorhatten.
1: Hallo, wir sind Jeans Team und macht mit bei unserem neuen Video zu Joachim in Bonn und helft uns, das Video fertigzustellen.
2: Was macht Joachim in Bonn?

0: Joachim in Bonn.
1: Das ist ganz klar ein neuer Tanz, den wir da jetzt kreiert haben. Der geht so, was macht Joachim in Bonn? Ich habe keine Ahnung. Ich glaube, das kann jeder. Bei Macht macht man die Hände an den Kopf, Macht. Und dann Joachim außen in Bonn nochmal und dann keine Ahnung. Also ich meine, das ist ja relativ einfach.
2: Ja, nicht jeder will sexy tanzen. Es gibt auch Leute, die einfach nicht sexy tanzen wollen.
1: Es geht halt so eher so vom Kopf her.
2: Sondern die eher was anderes machen wollen.
1: Wir haben früher ziemlich viel Musik mit Joachim gemacht. Unter anderem auch unser Lied Keine Melodien. Das lief ja auch unter Jeans Team featuring MJ Lan. Und MJ Lan, das ist Joachim. Und eines Tages war Joachim weg.
3: Er, die große Neuerung des Techno um 2000 herum, er hat gespielt vor Motte zur großen Speech Love Parade 2000 an der Siegessäule. Und zack, auf einmal kam der Sinneswandel zu der Zeit, wo der Regierungswechsel war eigentlich, wo alle wichtigen Menschen aus Bonn nach Berlin gekommen sind. Ist er dorthin gegangen, wo die Lehre zurückgelassen wurde.
4: Umfliegen.
1: Die Message ist die, es hat natürlich etwas damit zu tun, auch mit einer gewissen oberflächlichen Arroganz. Arroganz hört sich immer böse an, aber einfach sowas, zwei Leute wie wir treffen sich halt irgendwann in Berlin und haben gar nicht mitgekriegt, dass ihr guter alter Freund und Kollege schon seit Ewigkeiten weggezogen ist und dann ist so, ja, was macht eigentlich Joachim? Ja, der ist jetzt in Bonn und was macht der da? Hat man halt auch keine Ahnung.
0: Was macht Joachim in Bonn?
2: Die Frage muss beantwortet werden. Was macht er in Bonn?
1: Vielleicht ist das auch eine Frage an die Leute, die jetzt das Video machen. Vielleicht gibt es da ja auch so Hobby-Detektive oder sowas dabei. Vielleicht wohnt ja auch einer in Bonn.
3: Keine Ahnung.
2: Sendet uns eure Snippets und eure privaten Videos zum Thema Hauptstadt, also Berlin natürlich, oder die Ex-Hauptstadt, Bonn. Sendet uns eure privaten Jugendsünden aus Bonn. An welche Seite?
1: jeansteam@lokalhymnen.de.
5: So, jetzt seid ihr erstmal im Bilde, was eigentlich passiert ist, beziehungsweise was sie machen wollten. Was passiert ist, das kommt ja eigentlich noch. Irgendwie werde ich am Ende des Jahres immer schlechter in meiner Moderation, habe ich das Gefühl. Egal. Ich werde jetzt aber erstmal ein bisschen Musik von Jeans Team hier spielen. Zwar noch nicht den neuen Song, aber einen relativ neuen Song. Und danach gehen wir direkt in die Verleihung hinein von den Lokalhymnen. Und dort lernt ihr dann auch noch meine Touristenschwester kennen, Katrin. Und mit dabei ist auch Klaus Kornfield. Jetzt erstmal viel Spaß bei Erwin.

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1: Ich krieg jetzt für meine 10 Euro keinen Sitzplatz.
2: Also du meinst, hallo, erstmal herzlich willkommen hier bei FM Rausch Radio. Du meinst, die 10 Euro sind nicht gut angelegt?
1: Ich finde, die 10 Euro sind irgendwie das schlechteste, Geschäft, was ich heute Abend getätigt habe.
2: Ansonsten ist es aber sehr billig alles, oder?
3: Es wäre noch jede Menge Kleiderständer frei in der Ecke zum Beispiel.
2: Ah, wir könnten zum Beispiel Jacken aufhängen.
1: Oh, Jacken aufhängen für 10 Euro, das ist ein guter Deal. Das habe ich schon lange nicht gemacht, eigentlich noch nie, wenn ich es mir recht überlege. Hey, wow, das ist so ein geiler Abend heute. Ja, ich mache total neue Erfahrungen.
2: Dann lass uns doch einfach zusammen mal Jacken aufhängen gehen, oder?
1: Jacken, nee. Cool, teuer ist so, geil.
2: Ja. So, wir haben ja nun mal den Luxus da und wir können uns das leisten. Also, stimmt, wir können es uns leisten. Also, wir haben das bezahlt.
1: Mit Kleiderbügel?
2: Ja, mit Kleiderbügel.
1: Ich wäre aber ein mit Nimmerchen.
2: Und welche Nummer hast du?
1: 154. Erotisch. Ich will lieber 154.
2: Oder 666, gibt's das?
1: 6.
2: Also 666.
1: 6 für 10 Euro wäre dann aber schon eher preiswert.
2: Aber mit wem dann? Also mit einem Kleiderbügel?
1: Ob Blockflöte oder Kleiderbügel. Irgendwie geht's doch immer rein, oder?
2: Das können wir jetzt hier nicht senden. Da müssen wir jetzt mal einen Piep drüber machen. Hast du einen Musikwunsch, den du dir gerne wünscht bei diesem Lied? Oh Gott. Okay.
1: In der Beziehung bin ich total offen.
2: Okay. Also dann schicken wir jetzt einfach ein offenes Lied durch den Äther. Ein Kleiderbügellied, wo man sich doch gerne die Kleiderbügel nochmal draufhängt. Die Jacken auf den Kleiderbügel hängt. So. So müsste es gehen. Nee, es geht gerade nicht. Katrin, kannst du ganz kurz mal mein Handy einschalten?
3: Ich wäre beim Skifahren.
1: Gebacken.
3: Butter von mir.
1: Taschbutter. Was macht man mit der? Die schmiert man sich aufs Brot oder was?
3: Nee, die machst du in den Taschbutter.
1: Ja, aber sonst, wenn du gerade nicht backst, meine ich.
3: Achso, ich nehme und backe damit.
1: Achso, nur zu backen. Das ist okay. Und warum muss das in die Butter? Kann man das nicht einfach so da reinbröseln?
3: Ja, weil jetzt sehen wir, das Fett
1: verwendet als Geschmacks- und sonstigen Träger.
3: Genau.
1: Träger.
3: Mega.
1: Okay. Aber ich muss ja nicht was für die Knochenmarkspende, oder? Die Knochen, ne?
3: Den kannst du nicht.
1: Aber oder vielleicht die anderen.
2: Für 10 Euro. Wer wird mal, wo ist mein Handy? Achso, da. Weil wir nehmen doch die ganze Zeit auf. Okay, jetzt kommt ein freier Musikwunsch.
1: Sondern der ist so

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1: Der Sound der Stadt, der Klang von Berlin, der ist ja tendenziell eher so Moll.
2: Dur.
3: Ich glaube, es ist 100%
2: Dur.
4: Ich sage eher Moll.
5: Dur. Eher Moll.
6: Mehr Dur, ja.
7: Nachts manchmal auch Moll.
8: I feel like it's a bit of a minor.
9: Dur und Moll.
10: Durcheinander.
11: A huge mix.
9: Ein wenig mollig und auch ein wenig durig.
12: Ich denke immer schon, ich bin Dur und es ist noch lange Moll.
9: Toll.
13: Ich würde sagen, je nach Wetterlage.
1: Hin und wieder scheint mal ein bisschen Dur durch oder auch irgendwelche komischen Überlagerungen, so Jazz-Akkorde.
13: Also im Sommer und die Sonne scheint, kann es auch schon mal Dur sein.
2: Es geht Hämmern. Gar nicht um Moll oder Dur. Der Unterschied ist keltisch oder gotisch.
14: Hm. It's like a heartbeat.
15: Neuharlinger Siel, das ist für mich Dur.
9: Sie sind vielleicht durch.
15: Und
9: durch.
15: Und auch Molle, ne?
9: Und auch
15: Theo.
9: Ja, Moll.
15: Ja. Prost.
9: Ja.
2: Wir hatten damals immer die Idee, irgendwie eine Party zu machen, wo immer nur das Fis gespielt wird.
13: Das wäre D.
2: Aber haben wir dann doch nicht gemacht.
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16: So. Ich bin schon leicht betrunken.
9: Wir haben
16: vorhin, Raimo, wir haben gerade für 10 Euro uns die Kleider auf den Kleiderbügel gehangen. Hast du das heute auch schon gemacht? Also das ist ja so ein Event heute Abend hier, dass man sich sozusagen den eigenen Kleiderbügel nehmen kann, um dann seine eigene Nummer rauszusuchen, wo man dann drauf abfährt, so, also gedanklich. Hast du das schon gemacht?
17: Ja, also ich wurde hier gleich direkt durchgelotst zu den Backstage-Räumen. Da waren die Crackhuren schon, die haben unseren Backstage-Raum in Beschlag genommen. Aber
16: ja.
17: Es gab mehrere Kühlschränke, die alle nicht funktionieren. Es war auch Rauchen verboten, aber es gibt keine Rauchmelder. Die sind alle abgebaut, wie du siehst.
16: Okay.
17: Also habe ich meine Sachen, weil so viele Leute hier am Start sind, 35 Bandmitglieder.
16: Und tausende von Leuten.
17: Habe ich meine Klamotten in einen von den Kühlschränken getan.
16: Ah, okay.
17: Allerdings gibt es mehrere Räume und relativ viele Kühlschränke. Ich hoffe, das ist nachher kein Problem für mich.
18: Aber dafür hast du sicherlich nicht nur 10 Euro gelöhnt. Das hat dafür was gekostet.
17: Hast du da
18: was springen lassen?
16: Ja, eben. Wir sind ja nämlich hier Aberglas, ja? Also wir haben uns hier mal was kasten lassen.
17: Das finde ich gut. Ich habe relativ wenig Geld. Ich habe auch jetzt eine medizinische Studie, um Geld zu verdienen.
16: Also ich habe auch eine Gratiskarte bekommen.
17: Du hast jetzt
16: eine Gratiskarte bekommen.
18: Knochenmarkspende.
16: Du auch?
18: Guter Verdienst.
17: Ich bin relativ, also man wurde,
16: so.
17: wir wurden gefragt.
16: Oh, hätte ich das gewusst?
18: Wieso, du hast dann eine bekommen, du kannst
16: ja
18: noch nicht gleich schon wieder weitergehen.
16: Ach so, ja, stimmt.
17: Aber ich habe zum Beispiel Blut abnehmen 5 Euro, da bin ich oft und
18: da kann man sich dann schon mal einen Kühlschrank leisten. Da
16: wusstest du, dass Jim Jarmusch heute...
17: Zum Beispiel, wir legen ja auf und dann wurden wir gefragt, ob wir Soundcheck machen sollen und wir so, nö, wir brauchen keinen Soundcheck machen jetzt direkt, aber dann wurde gesagt, ja, und danach gehen wir alle essen. Da war ich so, ja, ich komme zum Soundcheck. Ich mache Soundcheck und danach gehen wir essen.
16: Ja, super.
17: So spare ich mich durch die Tage.
16: Uns geht es genauso. Uns allen hier am Sender. Alle. Wir haben einfach gerade so ein Loch einfach, ne? In der...
17: Ein Geldloch?
16: Ja, so ein kurzes Loch einfach.
18: Ja, aber weißt du, deswegen gebe ich gerne an einem Abend wie heute mal 10 Euro aus. Da fühle ich mich weniger trübe.
16: Mhm.
18: Ja, dann habe ich so das Gefühl, ach Mann,
16: ich darf auch
18: so
16: mal meine Jacke aufhängen.
18: So schlecht geht es mir doch wirklich nicht.
16: Eben.
17: Also auf die Jackenaufhängungsgeschichte ist keine Gewehr übrigens.
18: Dann lieber, weiß ich nicht, eine Woche.
16: Gut zu wissen.
18: Ich gönne mir den Luxus eines eigenen Kleiderbügels.
16: Aber ich habe ihn im Auge. Also, wenn
18: du
16: er
18: hast
16: sagt,
18: ihn im Auge?
16: Ja, weil naja, nicht im Auge, den Kleiderbügel.
18: Jacke.
17: Also auf jeden Fall sind wir sehr froh, dass du angekommen bist.
16: Ja, ich bin auch gerade auch selber froh, angekommen zu sein. Und
17: du bist natürlich
16: sagen,
17: jetzt von allen Fans, die mitgemacht haben bei unserem Video, einer von vielen. Wir haben dich einfach randommäßig rausgepickt als Repräsentant für alle. Alle sind ja natürlich gleich gut. Nur weil du wohnst ja in Münster.
16: Nee,
17: und
16: ich wohne nicht in Münster. Das ist wieder mal typisch. Der kleine Fehler. Man hat mich verwechselt. So wie
18: egal,
16: bei meiner Geburt.
18: Wie
16: bei meiner Geburt. Man hat mich verwechselt.
17: Laut.
16: Du
17: hast nicht das Paket von Berkan abgeholt. Berkan, unser Freund aus Münster, das Paket. Du hast nicht das Paket mitgebracht.
16: Nein, habe ich nicht mitgebracht, nein.
17: Er hat das Paket von Berkan nicht mitgebracht.
16: Scheiße. Was war denn im Paket?
17: Berkan war eine Überraschung. Weihnachtsgeschenk.
18: Ich hol jetzt den Münzschein.
17: Weihnachtsgeschenk.
16: Ja, wenn du eins nicht brauchst, wenn du eins brauchst, genau, wenn du eins brauchst, ich habe in der Uhu-Ausstellung noch am Hamburger Platz, in der Kunsthalle Hamburg, ein Bild von mir hängen.
17: Kannst du Klebstoff, ja, dachte ich.
16: Nee, nicht Uhu. Nein. Nein, unter 100 Euro kostet die Arbeit.
17: Ach so.
16: Also wir haben das so gemacht, weil man ja auch mal als Künstler unter 100 Euro was verkaufen kann, was echt schwierig ist.
17: Ich hoffe, kein Sammler kauft unter 100 Euro.
16: Ja, dann jetzt im nächsten Monat gibt es auch die Ausstellung Uta unter 1000. Sie haben daraus gelernt, ne? Aber okay. Aber wenn du das jetzt meinst, dass dieses Paket, Jan, ich komme aus Kassel, ich komme nicht aus Münster, aber ich werde das nochmal nachher richtig stellen, wenn ihr das aus Versehen anmoderiert. Das wäre vielleicht ganz gut.
17: Ja.
16: Ja, ist aber kein Problem. Und ihr legt nachher noch auf, habe ich gehört.
17: Ja, wir machen Bumsekatze. Ab 2.
16: Und
17: hatte ist eine Möglichkeit, wo du das jetzt gerade sagst. Ja. Wir dachten eher Bizarre Inc.
16: Bizarre Inc.
17: So ein 90er-Jahre-Rave. Guter 90er-Jahre-Rave.
16: Da gibt es übrigens einen ganz tollen Mix gerade von Prince, den neuen Mix von Prince von Rock'n'Roll. Da gibt es so einen Remix von ihm, von dem Song. Der ist voll 90er, aber voll mega fett geil. Also mega, mega, mega fett geil. Der kommt jetzt auch als nächstes. So, und dann machen wir wieder Pause.

0: So, meine Lieben, und jetzt gehen wir langsam auch schon in die Verleihung rein. Das heißt, ich wurde dann irgendwann auf die Bühne gebeten und man sah das Interview, beziehungsweise, nee, das Interview nicht, man sah sozusagen den Film von Joachim Bonn, also das ganze Video. Und danach wurde der Superfan sozusagen nochmal preisgekrönt. Und ich kam dann auf die Bühne und habe meine Rede gehalten. Danach werden wir noch ein bisschen was von meiner Touristin-Schwester Katrin hören und Klaus Cornfield. Und ja, und das war es dann eigentlich auch schon. Eine ganz kleine Spezialsendung heute, aber dafür fein. Und ich bedanke mich jetzt schon mal ganz herzlich, dass ihr alle mit dabei seid. Und gehe aber jetzt erst nochmal, bevor wir die Verleihung haben, nochmal ein bisschen in die Musik hinein. Und werde da aber jetzt nicht Prince spielen, sondern mal eine ganz andere Aufnahme spielen. Mal sehen, ob ich das gefällt. Ach so, und dann kommt natürlich ganz am Ende natürlich auch der neue Song von Jeans Team. Also keine Angst. Ich glaube, wir spielen jetzt wieder was von Jeans Team. Ist ja schließlich eine kleine Spezialsendung für die Jungs. Bis dann.
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2: Hast du Zeit?
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2: So, und wir sind jetzt in der Verleihung. Es wurde sozusagen jetzt auf der Bühne das Video präsentiert als Release. Und dann kam Jeans Team auf die Bühne. Und darauf freue ich mich jetzt schon auf diese unterhaltsamen Minuten. Und danach werde ich im Anschluss den neuen Song Joachim in Bonn für euch spielen. Und jetzt aber erstmal viel Spaß mit der Verleihung.
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3: Team. Das gibt es ja nicht.
4: Nee, hallo Jungs! Bonn.
5: Moin!
6: Hallo! Ich habe das Prinzip immer noch nicht verstanden.
5: Ja, wir bedanken uns. Super geworden.
3: Ja, also ich sag euch mal ganz kurz, was ich gedacht habe, so was das mit Berlin zu tun haben könnte. Ja? Ich habe nämlich gedacht, wenn man etwas darstellt, ja, und quasi das totale Gegenteil meint, dann stellt man ja auch immer das totale Gegenteil mit dem, was man darstellt, dar, richtig?
7: Genau so ist es.
3: Aber es gibt noch eine andere Story dazu. Wollt ihr die vielleicht kurz erzählen mit dem Joachim in Bonn? Also wir kennen es ja eh alle schon aus dem Make-em-off, das hat sich ja jeder angeguckt, 1000 Mal.
8: Ja, also Joachim, ihr habt ihn gesehen, also zwischendurch gab es einen Moment, da gab es einen schummrigen Typen in der Ecke, das ist Joachim. Joachim wohnt jetzt nicht mehr hier und die Frage, wo er wohnt, wir wissen, wo er wohnt, aber wir wissen nicht ganz genau, wo er wohnt, hat sich nicht ganz gelöst. Also er ist jetzt nicht hier und die Telefonnummer habe ich auch nicht, aber... Er taucht auf jeden Fall oft auf in der Jeansy-Geschichte und wollten ihn einfach super. Nur so, das geht jetzt auch weiter durch die Medien und vielleicht findet er wieder Kontakt zu uns.
3: Also eigentlich ist es eine Kontaktanzeige, eine gesunkene. Da habt ihr doch was falsch verstanden. Nein, Quatsch. Möchtest du auch einen Gurkenschnaps eigentlich? Wir trinken hier die ganze Zeit Gurke. Ja, okay, ich bin auch dabei. Das dreht man ab und dann trinkt man das. Prost. Und hier ist euer, hier sind eure DVDs, Schrägstrich CDs.
6: Soll ich das halten?
3: Nee, und jetzt kriegt ihr noch eine, weil die müsst ihr jetzt übergeben. Die müsst ihr selber übergeben. Denn wir ehren jetzt euren Fan, der diese farbigen, verrückten Animationen im Hintergrund gemacht hat und dann auch seine Fresse sehr penetrant in die Mitte des Bildschirms gehalten hat. Frau Trauch, bitte auf die Bühne, Applaus! Ja, wo ist er denn? Ach, da ist er doch. Ja. Mann, hier, guck mal da. So, jetzt erzähl doch mal, wie kam es dazu und wie hast du das gemacht?
9: Also ich hatte eine Knochenmarkspende von Klaus bekommen und habe dann meinen Freund angerufen und dachte so, okay, das ist super. Und ich bedanke mich erstmal an den jungen Fest der Talente hier in den ehrwürdigen Hallen der HO-Gebäude von der DDR. Das ist megamäßig. Und ich bin der Meinung, dass man Farben mit verschiedenen Formen einfach benutzen kann.
3: Und auch mit verschiedenen Gesichtern, oder? Du kannst auch gerne noch mehr.
9: Also. Ja, also ich bedanke mich auch bei...
3: Ich gehe kurz eine rauchen.
9: Ist das noch an?
3: Ja. Ja, ist an.
9: Also ich bedanke mich bei Label Emira, bei Jeans Team ganz toll, weil... So einen Song muss man auf jeden Fall in Berlin hören, weil viele gehen ja aus Berlin auch wieder weg. Und ich bin auch aus Berlin weggegangen, ich bin nach Kassel gegangen.
3: Das ist genau die Mitte.
9: Und das ist jetzt das Ende.
8: Ah. Ich dachte, du kommst aus Münster.
9: Ja, aber das Paket ist ja nicht gekommen.
8: Ja, also die Sache ist halt, ihr habt wahrscheinlich gesehen, es gibt ganz viele tolle Einsendungen bei diesem Video. Wir haben halt kaum was gemacht, außer dass wir da standen vor Grün. Das sieht man jetzt nicht bei diesem Video. Wir haben es alles so vergrün gemacht und das ist eigentlich, bedanken wir uns bei allen Einsendungen. Randommäßig haben wir uns laut ausgesucht, aber zum Beispiel hier drüben sind auch noch zwei, ab und zu vermummt sieht man sie. Ich würde sagen, die kriegen auf jeden Fall auch noch eine DVD, CD.
3: Und hier Schnäpse für euch, einmal und zweimal auch. Geht nicht kaputt.
8: Und weiter mit den tollen, spaßigen Videos.
3: Applaus für Jeans Team und für Klaus nochmal.
10: Nein,
2: ich hoffe, meine Damen und Herren, Sie haben jetzt hier am Radio was gelernt und haben gut aufgepasst. Schließlich kommen noch besinnliche Tage auf Sie zu und da sollten Sie auf jeden Fall darüber mal nachdenken, was gerade eben gelaufen ist. Ich werde jetzt nochmal in eine Aufnahme gehen von Jeans Team und werde mich dann nochmal mit meiner Terroristin, Schwester Katrin und Klaus Kornfield am Radio hier treffen und wir werden doch mal so alte Rituale, beziehungsweise nicht Rituale, sondern alte aus alten Zeiten schwelgen. Da kann jeder gerne nochmal zu einem kleinen Glühwein mit dazukommen jetzt am Radio und sich das mit anhören. Es wird natürlich sehr lustig. Ansonsten wünsche ich euch jetzt viel Spaß hier am Sender noch. Ich werde jetzt ich will jetzt einfach ein paar Leute noch anrufen und besuchen und mache hier erstmal jetzt Schluss dieses Jahr, weil jetzt laufen die Spezialsendungen, jetzt bin ich auch erstmal am Ende und nächstes Jahr wird es wieder ganz viel geben. Da seid ihr gespannt. Das wird heftig. Also, dann viel Spaß dieses Jahr noch und schönes neues Jahr, frohes neues Jahr. Viel Spaß hier noch in den alten Geschichten und besinnliche Feiertage.
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10: Ein Stündchen länger schlafen. Das ist 9, das reicht doch.
6: Das ist Therapie, nennt sich das. Da müsste mit so aus dem Nest kommen.
10: Frustriert im Bett liegen ist schlecht.
6: Ist
10: also,
6: scheiße.
10: 8 Uhr.
6: Ja.
9: Also redet ihr gerade von dem nächsten Tag, der jetzt auf euch zukommt, oder was?
6: No?
9: Okay.
6: Und dann haben wir nämlich morgen haben wir erst ein bisschen hier Arbeit. Arbeit macht glücklich.
9: Katrin, kannst du mir mal hier, kann ich mal eine Zigarette verschnurren?
6: Arbeit macht glücklich, haben wir erst 4 Stunden und dann haben wir weihnachtlichen Brunch.
10: Brunch.
9: Oh, das ist super schön.
6: Weihnachtlichen Brunch mit Schrottwichteln. Finde ich auch eine ganz interessante Erfindung.
10: Was sind denn Schrottwichteln?
6: Das kennst du nicht. Mensch, das haben wir schon auf dem Fester Jungtalent.
9: Fester Jungtalent.
10: Was sind Schrottwichteln?
6: Nee.
10: Muss ich mein Bier,
6: nee, ne? Es gibt keine Schrottwichtel, sondern du musst Schrottwichteln. Das heißt, alles, was bei dir... Oh, du wärst ein guter Schrottwichtler, wenn ich mich an die Wohnung richtig erinnere.
10: Oh, okay. Ich habe noch tolle Boxen von dir.
6: Da gibt es die immer noch, die Dinger.
10: Habe ich nicht verscherbelt, keine Ahnung. Wenn du die noch willst, nee, kannst du haben.
6: Meine Wohnung ist inzwischen so klein, da passt die nicht rein.
10: Ansonsten habe ich gedacht, werde ich sie irgendwann mal anschließen. In einer Anlage.
6: Du benutzt die gar nicht, die stehen noch immer blöd rum.
10: Aber sie sind einsatzbereit, also es sind tolle Boxen eigentlich.
6: Ja, die sind nur ein bisschen überdimensioniert. Schlecht sind die nicht, nur
10: also wenn
6: ein bisschen
10: ich an meine
6: groß.
10: Stereoanlage, wenn ich versuche, noch einen Verstärker zu kriegen und den zwischen meinen Computer zu schalten, dann habe ich einen guten Sound mit den Boxen zusammen.
9: Ja, kann sein. Vielleicht kommt aber auch Katrin und holt sie einfach ab.
6: Ich komme
10: dann kann sie schon haben.
9: Sie wie ja Schrottwichtel.
10: Ich bin ja nicht so...
6: Das wäre aber auch geil. Kennt ihr Schrottwichtel? Wirklich nicht?
9: Doch, also ich kenne es und ich mag es nicht.
6: Nee, es ist total... Oh.
10: Also du
6: jeder muss
10: packst irgend... was ein, was scheiße ist. Was
6: du genau, du packst was ein, was scheiße ist und dann...
10: Marmeladenglas von Oma von vorletztem Jahr.
6: Genau, aber und dann so wird rumgewürfelt und wer die 6 hat, darf sich ein Päckchen auswählen und dann wird immer weiter und wer die 6 hat, darf sich dann tauschen und Blödsinn. Ein
9: genau.
6: Endloses Ding.
9: Das gibt es in Amerika auch. Das
6: endlos.
9: Dann
6: aber so ein paar Riesenboxen einzupacken, finde ich schon wieder lustig.
10: Ja, das wäre geil.
9: Das ist ein mega Geschenk.
6: Aber ausgeschlachtet, nur die Jungknoll des Kreuz.
9: Voll Schrott.
6: Alter. Aber so riesig, weißt
9: ja,
6: du, so richtig Schrott.
9: Ja,
6: eben, so.
9: Das ist schön.
10: Karton habe ich
9: wo er sich reinlegen kann.
6: Echt?
10: Und irgendwann war er so.
6: Ach,

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1: Kulturbeitrag und das hieß dann geistig-kultureller Leistungsvergleich. Und das Witzige ist, als ich studiert habe, unsere Seminargruppe fand das alles total abartig. Keiner hatte Bock auf diesen blöden geistig-kulturellen Leistungsvergleich. Und ich habe dann so ein Programm, also ich habe die dann überredet und habe dann halt so gesagt, ey komm, ey, lass uns das Ding einfach total verarschen.
2: Geikulei,
1: so,
2: was ist denn das für ein Name?
1: Nee, Geikulei haben wir ja dann erfunden.
3: Geikulei.
1: Das hieß ja, genau. Ey komm, lass uns das Ding total verarschen und lass uns einfach irgendwie, wenn es denn sein muss, wir mussten es machen, es war eine Pflichtgeschichte.
2: Ja,
1: so.
2: Ja.
1: Und lass uns das einfach so rahmenprogrammmäßig total verarschen und dann einfach ein paar Sachen machen, die, weiß ich nicht, wir haben dann, keine Ahnung, ein cooles Lied von Kurt Demmler oder so, von irgendwie coolen Liedermachern, also so ein bisschen, das war ja noch zu DDR, tiefsten DDR-Zeiten. So
2: tiefste DDR-Zeiten.
4: So versteckt systemkritische
2: überall lauert ein Spitzel.
1: So. Weißt du, so,
2: ja, klar,
1: aber so verpackt. Und dann,
2: ja,
1: und dann haben wir das Ganze eben so, sind wir so auf die Bühne gekommen, so, oh ey, scheiße, ey, hat einer von euch Bock auf Geikulei? Nee. Und so, Geikulei, was ist das? Dann stand die Streberin auf, na, geistig-kultureller Leistungsvergleich und so. Und das Allergeilste ist, wir haben uns dabei kaputt gelacht, weil wir das überhaupt nicht ernst genommen haben und das Ganze verarscht haben. Ja. Und wir haben gewonnen und wurden dann zum, weiß ich nicht was, DDR-Ausscheid
2: so
1: nach irgendwo hingeschickt.
2: Geil.
1: Wo dann die besten Geikulei-Gewinner

0: von anderen Hochschulen irgendwie gegeneinander angetreten sind.
1: Wow.
0: Und ich dann so, ja, so funktioniert es. Echt voll die Verarsche.
2: Ich
0: ja.
2: Geh mal kurz austreten.
1: Echt?
2: Hier in die Ecke irgendwie.
1: Oh Gott.
0: Oh. Geigolei. Aber schon in das ist Wort, Geschichte. Oder? Geistig-kultureller Leistungsvergleich. Als ob man geistige Leistungen vergleicht. Ja, also es ist so absurd irgendwie.
1: Ja, man wollte sich halt sozusagen die eigene gute Wahrheit nochmal bestätigen lassen. Ne? Das war ja so ein Mittel dazu.
0: Aber erstaunlich ist, dass wir dabei gewonnen haben. Ja? Die anderen haben so ganz brav irgendwelche super tollen Sozialismusgedichte aufgesagt.
1: Dann habt ihr so den richtigen Flair drin gehabt.
0: Und wir haben das ganze Ding so... Das für eine Scheiße.
1: Das ist wahrscheinlich alles sehr lustig. Feste jungen Talente, aber besser noch Geigolei.
0: Ja, genau.
1: Ja, ist schön. Ja, dann kommt doch jetzt ein schön DDR-reiches Lied, und zwar Völkerfreundschaft. Nee, Moorsoldaten wäre doch jetzt ganz gut.
0: Die Moorsoldaten. Oh, das hätte ich mir doch wünschen können. Ja, ich wünsche mir die Moorsoldaten.
1: Dann kommt jetzt die Moorsoldaten.
0: Das war mein erstes Lied, das ich auf der Gitarre spielen konnte.
1: Okay, dann kommt das jetzt.
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0: Ach was, Ausstellung oder wie? Jetzt gleich oder was? Ja, das möchte sein. Na gut, dann komm ich wohl mal mit. Aber später dann noch auf die Party, oder? Ja, Gay House Party.
1: Ich glaub, das wird was.

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1: Was, geht das hier vielleicht mal weiter? Nee? Wie? Warten oder was? Auf deine Sachen! Aufpassen! Ja, geht klar. Handy quatschen oder wie? Gästeliste checken. Keine Ahnung oder was? Los jetzt, Taxi her! Keine Kohle mehr! Was soll das? Wo seid ihr?

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0: Ja, was ich doch nicht. Ja, wo soll ich denn das wissen? Wird schon nochmal kommen. Sei doch mal ruhig eben, ich glaube, das ist sie.
1: Ho, da bin ich. Und ich hab euch auch was mitgebracht.
2: Super, Kiba!
3: Und eine Baseline.
0: Spendierhosen an.
1: Ja, genau. Ich dachte, ich lass mal so richtig einen raus.
0: Sehr schön. Dann lass doch mal hören.
1: Yeah!
0: Und können wir das auch alle zusammen?